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1: Es ist 3 Uhr.

Schönen guten Morgen, hier der Blitzer-Service für Wassenberg. Einer steht heute in Gerderath auf der Lauerstraße, noch einer in Erkelenz auf der Gerderather Burgstraße und Blitzer Nummer 3 in Geilenkirchen-Bauchem auf der Gerhard-Hauptmann-Straße. Na dann, gute Fahrt!

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1: Mit Michael Daub. Die Pflegeversicherung steckt in einer finanziellen Krise. Am Montag hatte der Spitzenverband der gesetzlichen Krankenkassen Alarm geschlagen. Der Sozialverband VdK beruhigt jetzt Betroffene. Pflegekassen könnten nicht insolvent gehen, hat Verbandspräsidentin Bentele dem Redaktionsnetzwerk Deutschland gesagt. Sie hat aber auch betont, der Fonds, der für Ausgleichszahlungen da ist, werde langsam leer. E-Bikes boomen. Mittlerweile hat fast jeder Dritte in Deutschland ein Fahrrad mit Elektromotor, wie bei einer Umfrage für den Stromkonzern E.ON rausgekommen ist. Besonders viele E-Bike-Besitzerinnen und Besitzer gibt es in Niedersachsen. Da haben 4 von 10 Menschen so ein Fahrrad. Am unbeliebtesten sind E-Bikes dafür in Berlin. Bei der Umfrage ist auch rausgekommen, dass immer mehr junge Leute ein E-Bike haben und dass viele Leute die Fahrräder für Strecken nehmen, die sie sonst

0: erst mit dem Auto zurückgelegt hätten. Nach einer Exportflaute im vergangenen Jahr hat die deutsche Kosmetikbranche in den ersten 6 Monaten 2026 wieder bessere Geschäfte im Ausland gemacht. Mit plus 3,8% auf 6,2 Milliarden Euro legte der Auslandsumsatz inklusive Haushaltspflegeartikeln deutlich zu. Das hat der Branchenverband IKW mitgeteilt. Im Binnenmarkt verzeichneten die Hersteller im ersten Halbjahr 12,9 Milliarden Euro Umsatz und damit 1,4% mehr als im Vorjahreszeitraum. Wer kennt das nicht? Man öffnet einen Brief vom Finanzamt und denkt sich, hä, damit soll jetzt Schluss sein. Bund und Länder haben 730 Textbausteine in einfacher Sprache übersetzt und teilweise auf die halbe Länge gekürzt. Getestet wurde das Ganze dann in einer Studie und da hat fast jede und jeder gesagt, dass die neuen Formulierungen verständlicher und freundlicher klingen. Künftig sollen auch alle neuen Schreiben direkt so verfasst werden. Soweit die Meldungen.
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0: In der Nacht gibt es von der Ostsee bis zur Lausitz allmählich abklingende Schauer. Danach ist es locker bewölkt, teilweise klar. In den Flusstälern auch neblig. 15 Grad an der See, sonst 13 bis 7 Grad. Tagsüber im Norden und im Nordwesten Schauerwetter und vereinzelt Gewitter. Ansonsten Sonne und Wolken im Wechsel, weitgehend trocken. 19 bis 23, im Süden bis 26 Grad.
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Schönen guten Morgen, hier der Blitzer-Service für Wassenberg. Einer steht heute in Gerderath auf der Lauerstraße, noch einer in Erkelenz auf der Gerderather Burgstraße und Blitzer Nummer 3 in Geilenkirchen-Bauchem auf der Gerhard-Hauptmann-Straße. Na dann, gute Fahrt!

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1: Mit Michael Daub. Die Bundesregierung macht Russland für den versuchten Anschlag auf den Flughafen Leipzig-Halle Anfang August verantwortlich. Bundesinnenminister Dobrindt spricht von einer klaren Beweiskette. Die Tat passe außerdem zum typischen Muster russischer hybrider Kriegsführung. Als Reaktion kündigte Außenminister Wadephul Strafmaßnahmen gegen Russland an. Kreml-Chef Putin bezeichnete das Vorgehen als schweren Fehler. Die Bundesregierung bringt heute ein Gesetz für bessere Bildungschancen auf den Weg. Vorgesehen sind verpflichtende Sprachtests für alle Vierjährigen. Auch Kinder, die nicht in eine Kita gehen, sollen getestet werden. So sollen Sprachprobleme früh erkannt werden. Betroffene Kinder sollen anschließend gezielt gefördert werden. Damit soll der Übergang von der Kita in die Grundschule leichter werden. Die Bundeswehr hat im Nordatlantik offenbar erfolgreich ein neues Raketensystem getestet. Dabei handelt es sich um das israelische System LORA. Der Test war bislang geheim. Nach Angaben des Marineinspekteurs Karg kann das System problemlos von deutschen Schiffen aus eingesetzt werden. Die mögliche Reichweite sei größer als bei allen bisher bekannten Systemen. Bei den US Open haben zwei deutsche Tennisprofis die zweite Runde erreicht. Jan-Lennard Struff gewann sein Auftaktmatch gegen den Argentinier Camilo Hugo Carabelli glatt in 3 Sätzen. Eva Lys setzte sich zuvor in 2 Sätzen gegen die Tschechin Gabriela Knutson durch.

0: Soweit die Meldungen.
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0: Heute im Norden und Nordwesten Schauerwetter, vereinzelt Gewitter. Ansonsten Sonne und Wolken im Wechsel, weitgehend trocken. 19 bis 23, im Süden bis 26 Grad.
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Schönen guten Morgen, hier der Blitzer-Service für Wassenberg. Einer steht heute in Gerderath auf der Lauerstraße, noch einer in Erkelenz auf der Gerderather Burgstraße und Blitzer Nummer 3 in Geilenkirchen-Bauchem auf der Gerhard-Hauptmann-Straße. Na dann, gute Fahrt!

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1: Mit Michael Daub. Das Bundeskabinett berät heute über ein neues Kita-Gesetz. Familienministerin Prien will, dass jedes Kind spätestens mit 4 Jahren auf Sprache und Entwicklung getestet wird. Bei Förderbedarf soll früh geholfen werden. Bis 2034 sollen dafür mehr als 9 Milliarden Euro bereitgestellt werden. Gleichzeitig fehlen bundesweit rechnerisch mehr als 100.000 Kita-Fachkräfte. Russlands Präsident Putin hat die deutschen Strafmaßnahmen nach dem Vorfall mit einer Sprengstoffdrohne am Flughafen Leipzig-Halle als schweren Fehler bezeichnet. Außenminister Wadephul will heute seine EU-Kollegen über die bisherigen Erkenntnisse informieren. Nach Angaben der Bundesregierung sind die Beweise eindeutig. Als Reaktion soll unter anderem das russische Konsulat in Bonn geschlossen werden. Außerdem sollen russische Diplomaten ausgewiesen werden. Auch NATO-Generalsekretär Rutte will heute mit EU-Kommissionspräsidentin von der Leyen über den Vorfall sprechen. Deutschland soll bis 2029 kriegstüchtig sein, das sagt Verteidigungsminister Pistorius. Die Bundeswehr rüstet deshalb weiter auf. Im Nordatlantik hat die Marine einen bislang geheim gehaltenen Test des israelischen Raketensystems LoRa erfolgreich abgeschlossen. Marineinspekteur Karg sagte, die Reichweite übersteige alles bisher Bekannte. Und zum Abschluss der ersten Runde im DFB-Pokal ist heute Abend der Titelverteidiger im Einsatz. Der FC Bayern München spielt beim Zweitligisten Osnabrück. Anstoß ist um 20.45 Uhr. Gestern hatte Borussia Dortmund die zweite Runde erreicht. Der BVB gewann beim Oberligisten HEBC Hamburg mit 5:0. Soweit die Meldungen.
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1: Heute im Norden und Nordwesten Schauerwetter, vereinzelt Gewitter. Ansonsten Sonne und Wolken im Wechsel, weitgehend trocken. 19 bis 23, im Süden bis 26 Grad.
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Schönen guten Morgen, hier der Blitzer-Service für Wassenberg. Einer steht heute in Gerderath auf der Lauerstraße, noch einer in Erklenz auf der Gerderather Burgstraße und Blitzer Nummer 3 in Geilenkirchen-Bauchem auf der Gerhard-Hauptmann-Straße. Na dann, gute Fahrt!

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1: Mit Michael Daub. Das Bundeskabinett berät heute über ein neues Kita-Gesetz. Familienministerin Prien will, dass jedes Kind spätestens mit 4 Jahren auf Sprache und Entwicklung getestet wird. Bei Förderbedarf soll früh geholfen werden. Bis 2034 sollen dafür mehr als 9 Milliarden Euro bereitgestellt werden. Gleichzeitig fehlen bundesweit rechnerisch mehr als 100.000 Kita-Fachkräfte. Russlands Präsident Putin hat die deutschen Strafmaßnahmen nach dem Vorfall mit einer Sprengstoffdrohne am Flughafen Leipzig-Halle als schweren Fehler bezeichnet. Außenminister Wadephul will heute seine EU-Kollegen über die bisherigen Erkenntnisse informieren. Nach Angaben der Bundesregierung sind die Beweise eindeutig. Als Reaktion soll unter anderem das russische Konsulat in Bonn geschlossen werden. Außerdem sollen russische Diplomaten ausgewiesen werden. Auch NATO-Generalsekretär Rutte will heute mit EU-Kommissionspräsidentin von der Leyen über den Vorfall sprechen. Deutschland soll bis 2029 kriegstüchtig sein, das sagt Verteidigungsminister Pistorius. Die Bundeswehr rüstet deshalb weiter auf. Im Nordatlantik hat die Marine einen bislang geheim gehaltenen Test des israelischen Raketensystems LORA erfolgreich abgeschlossen. Marineinspekteur Karg sagte, die Reichweite übersteige alles bisher Bekannte. Und zum Abschluss der ersten Runde im DFB-Pokal ist heute Abend der Titelverteidiger im Einsatz. Der FC Bayern München spielt beim Zweitligisten Osnabrück. Anstoß ist um 20.45 Uhr. Gestern hatte Borussia Dortmund die zweite Runde erreicht. Der BVB gewann beim Oberligisten HEBC Hamburg mit 5:0. Soweit die Meldungen.
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1: Heute im Norden und Nordwesten Schauerwetter, vereinzelt Gewitter. Ansonsten Sonne und Wolken im Wechsel, weitgehend trocken. 19 bis 23, im Süden bis 26 Grad.
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0: Schönen guten Morgen, hier der Blitzer-Service für Wassenberg. Einer steht heute in Gerderath auf der Lauerstraße, noch einer in Erkelenz auf der Gerderather Burgstraße und Blitzer Nummer 3 in Geilenkirchen-Bauchem auf der Gerhard-Hauptmann-Straße. Na dann, gute Fahrt!
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0: Eine Stunde Radio mit dem Viktor. Bekanntlich soll es Zeitgenossen geben, die bei manchen Songs ihr Radio so richtig aufdrehen.
2: Hi, hier ist Robi. Es gibt total viele Songs, bei denen ich lauter drehe im Radio. Aber wenn von Nirvana Smells Like Teen Spirit läuft, dann geht's richtig ab.

0: Neue Musik von Ray Garvey hier bei uns bei Novum FM. Liebe Leute, es ist soweit. Die Zeit der Laubbläser, sie beginnt. Da sieht und hört man sie wieder. Die Jungs bewaffnet mit einem Laubbläser. Meine Damen und Herren, wir haben September. Herzlich willkommen. Heute bereits der 2. September. Gestern meteorologischer Herbstbeginn. Es fühlt sich auch ein wenig nach Herbst an. Und viele Mitmenschen freuen sich richtig auf den Herbst.
1: Hallo, ich freue mich auf jeden Fall im Herbst auf die schönen Herbstspaziergänge mit dem Hund und mit den Kindern und auf die schöne, auf das Backen, auf einfach Kürbisschnitzeln und Kürbiskuchen backen, Kürbissuppe kochen, einfach mal Kastanie sammeln und darauf auf was basteln, einfach auf das schöne Wetter, hoffe ich mal, dass es irgendwann mal besser wird als jetzt und einfach mal Spaß haben.
0: Heute im Übrigen der erste Schultag nach den Ferien, das heißt, die Straßen werden voller. Besser heute für alle Wege, die mit dem Auto zurückgelegt werden, etwas mehr Zeit einplanen. Apropos planen, Musikfans in und rund um Wassenberg dürfen sich auf einen ganz besonderen Oktober freuen. Die Wassenberger Musik- und Songnächte bringen gleich 5 Konzerte an unterschiedliche Veranstaltungsorte. Der Eintritt ist wie immer frei. Eine Ticketreservierung ist erforderlich. Statt Eintritt werden freiwillige Spenden für die Künstlerinnen und Künstler gesammelt. Es geht der Hut rum. Deshalb heißen sie auch Hutkonzerte. Alle Termine und die Anmeldung findet ihr unter, Achtung, wassenberg-erleben.de. Und was macht der Viktor jetzt?

0: Nun wird es ein bisschen tropisch bei uns.
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0: Heute ist ihr großer Tag, die Kokosnuss. Der 2. September ist der internationale Tag der Kokosnuss. Wann, wenn nicht heute, sollten wir dieser harten, haarigen Kugel endlich die Aufmerksamkeit schenken, die sie wirklich verdient. Sie liefert Wasser, Öl, Milch, Ölflocken und sogar ein bisschen Urlaubsfeeling. Ein echtes Multitalent. Also feiern wir sie gebührend mit einem Kokosdrink oder einfach nur mit einem ehrfürchtigen Blick auf die nächste Kokosnuss. Heute ist ihr Tag. Wir sollten besser keine Witze darüber machen.
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0: Der Tag der Kokosnuss. So eine Kokosnuss kann ein wenig Urlaubsgefühl vermitteln. Also Augen zu, Lieblingssong an und gedanklich ab.

0: uns wird es nun modisch, praktisch und vielleicht auch ein bisschen persönlich. Hier kommt euer Handtaschenhoroskop. Was verrät der Inhalt eurer Tasche über euch und welche kleinen Überraschungen können heute darin lauern? Wir schauen auf Widder, Stier, Zwillinge, Krebs, Löwe und Jungfrau.
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2: Hübsche Transportbehälter. Ob der Lederbeutel im Fransenlook, die edelflotte Aktenmappe, eine Riesenschnalle mit etwas Tasche drumherum oder ein eleganter Rucksack an mehrfach verstellbaren Tragegurten. An ihrer Handtasche werdet ihr sie erkennen. Bei Wassermänninnen henkelt Flippiges an der Schulter. Der Steinbock reißt sich schwer am Riemen und bei Jungfrauen ist auch in der kleinsten Tasche Platz für alles.
1: Widder.
2: Aus der Hüfte schießen. Sein Überlebensbesteck aus Taschenmesser, Streichhölzern und Kondom trägt der Widder griffbereit körpernah in der Gürteltasche spazieren. Auf Beutezügen wie Einkauf oder Partnerwahl zeigt er mit umgehängtem Satteltaschendesign seinen Wildwest-Lifestyle, aber für den Hausgebrauch reicht auch die zufällig herumliegende Plastiktüte.
1: Stier.
2: Was ein Stier an Schlemmereien so alles bei sich hat, geht in keine Kuhhaut. Für die Klassiker unter den Lederhandtäschchen ist das einfach nicht zu fassen. Bei der Stieren darf es deshalb auch mal eine dieser Heu-, Bast- oder Strohtaschen sein. Aber mehr braucht sie nicht. Gute Qualität hält lebenslang und hausbackene Antimode ist jederzeit tragbar.
1: Zwillinge.
2: Der Zeitungsjungen-Stil. Eine flotte Kuriertasche am langen Gurt, diagonal geschultert, sprintet der Zwilling von einer Informationsquelle zur nächsten. Schnappt hier einen Flyer, verteilt dort seine Prospekte und zieht aus den vielen Innenfächern gleichzeitig Handy- oder Visitenkarten. Das Umhängeteil ist beidseitig verwendbar. Umgestülpt wird daraus ein flotter Shopper.
1: Krebs.
2: Handtaschenkrebse. Bauchig rund, mit Trostschokolade und Taschentüchern gesättigt, eher Hebammenköfferchen oder Wickeltasche, denn schickes Trageutensil ist die Tasche der Krebsin, ein Ort der Geborgenheit. In der Tierwelt ruht dort der Nachwuchs in Spermienform, bei menschlichen Exemplaren manch mütterliches Accessoire, wie Schnuller, Babyfotos, Fencheltee und Stilleinlagen.
1: Löwe.
2: Der Macher und die Diva. Im Business- oder Office-Bag verstaut der Firmenregent seine Luxusausstattung samt Notebook für die Erfolgspräsentation. Damen besteigen mit exklusiven Gobelin-Taschen den Thron der Geschäftsleitung und zur Gala krönt das echt vergoldete Abendtäschchen den hochkarätigen Auftritt. Es ist aber nicht alles Gold, was glänzt. Ein paar Juwelen sind auch dabei.
1: Jungfrau.
2: Verbandskoffer. Der Unterschied zwischen einer Jungfrau und ihrer Handtasche? Es gibt keinen. Jede ein Organisationstalent, für alle Fälle gerüstet, ziemlich unscheinbar und es steckt viel mehr drin, als man denkt. Ob Pflaster, Desinfektionsmittel, Toilettenpapier, Nähzeug, Ersatzbrille, Stoppuhr oder Taschenrechner, was gebraucht wird, ist da.
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0: Wir schauen in die Handtasche, gleich noch mehr Sternzeichen, noch mehr Horoskope.

0: Es geht weiter mit dem Blick in die Taschen der Sterne. Vielleicht findet ihr euch ja erstaunlich gut wieder. Oder aber ihr erfahrt Dinge über eure Handtasche, die ihr selbst noch nicht wusstet. Jetzt kommen Waage, Skorpion, Schütze, Steinbock, Wassermann und die Fische.
1: 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Waage.
2: Ein Näschen für Tässchen. Zum Cocktailkleid schlenkert der kleine Satinbeutel kokett am Handgelenk. Die Abendrobe wird von elegant schmaler unter dem Armklemmtasche ergänzt und zum adretten Freizeitlook trägt die Waage einen trendigen Stoffrucksack. Mit Schick, Charme und Stil komponiert sie aus modischen Einzelteilen immer ein harmonisches Kunstwerk.
1: Skorpion.
2: Hölle am Henkel. Ein bisschen makaber ist sie vielleicht schon. Todsicher, total unpraktisch, aber unheimlich cool. Die Handtasche als kleiner Sarg an der Stachelkette. Zur schrecklichen Auswahl hat der Skorpion noch die Totenkopfhülle mit blutrotem Innenfutter, kettenrasselnde Gothic-Beutel oder den gegerbten Tierfellbalg. In Peitschenschnurgriffen gefangen.
1: Schütze.
2: Großvolumiger Spruchbeutel. Wie sein Mundwerk ist auch sein Handgepäck überdimensioniert. Gut, was der alles an Überzeugungen und Lebensweisheiten mit sich führt. Das muss ja am Henkel in alle Welt hinausgetragen werden. Die Reisefreude quillt dem Schützen aus dem Jute-Umhängebeutel, der Indianer-Fransentasche oder einem Schilfrohrköfferchen.
1: Steinbock.
2: Sackschweres Teil. Tatsächlich will der Steinbock so gerne Lasten tragen, dass er seinen Rucksack mit Steinen füllt. Manche sammeln Mineralien, andere schleppen riesige Verantwortungsbrocken mit sich herum. Hauptsache viel Gewicht auf den Schultern. Vielleicht liegen noch eine Wasserflasche, das Gesetzbuch und eine mobile Schranke mit derbem Leder. Auf jeden Fall nur das Wichtigste.
1: Wassermann.
2: Ein Sack voller verrückter Ideen. Der Hosenboden seiner alten Jeans, ein Stück LKW-Plane, etliche Hanfseile und andere absonderliche Materialien zu Rucksacktaschen, Einkaufsturnbeutel oder Brustbrieftaschen verknotet und schon hat der schrullige Wassermann die kauzig komische Handtasche am Hals, die er verdient. Inklusive Starthilfekabel, Geigerzähler oder auch Warnblinklicht.
1: Fische.
2: Schöner Schein am Trageriemen. In bestickten Stoffbeuteln mit Märchenmotiven oder Makramee geknüpftem Netztäschchen tragen Fische ihre Träume durch den Tag. Sie brauchen ja nicht viel Materielles, höchstens Geistiges in flüssiger Form. Und was in der Handtasche ist, das wissen sie selbst nicht so genau. Aber sie werden es auf jeden Fall mit Bedürftigen teilen.
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0: 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Gleich Thema bei uns. Sicher zur Schule, zu Fuß statt mit dem Elterntaxi.

0: Sommerferien sind unweigerlich vorbei und damit sind auch wieder jede Menge Schülerinnen und Schüler auf den Straßen unterwegs. Vor den Schulen sorgen dann häufig die sogenannten Elterntaxis für ordentlich Verkehrschaos. Verkehrsexperten empfehlen deshalb, Kinder gut auf den Schulweg vorbereiten und sie möglichst selbstständig laufen lassen. Wie das sicher funktioniert, das weiß Mike Wirth.
1: Kinder möglichst früh selbstständig zur Schule gehen zu lassen, bringt gleich mehrere Vorteile. Es fördert unter anderem ihre Selbstständigkeit und stärkt ihr Selbstbewusstsein, erklärt Annika Nohe von der ADAC-Stiftung.
2: Und außerdem lernen Kinder gerade dann, wie sie sich richtig im Straßenverkehr verhalten und sammeln so eigene Erfahrungen, die sie später immer wieder brauchen werden. Zudem bedeutet der eigenständige Schulweg auch mehr Bewegung und fördert die Konzentration, hat also auch viele Vorteile.
1: Wichtig ist aber zu beachten, dass nicht jeder Schulweg von Anfang an dafür geeignet ist. Bei gefährlichen Stellen können Schule, Eltern und Gemeinde gemeinsam nach Lösungen suchen.
2: Es gibt gemeinsame Laufbusse, auch durch Eltern begleitet, Schullotsen. Neue Zebrastreifen können hier auch schon einiges verändern. Und falls der Weg tatsächlich zu unsicher oder zu lange ist, kann das Kind natürlich auch einen Teil der Strecke mit dem Auto gefahren werden und den Rest dann alleine laufen.
1: Von Elterntaxis rät Verkehrsexpertin Annika Nohe ab. Sie sorgen vor allem für Chaos und Gefahrsituationen vor den Schulen. Sind Kind und Schulweg gut vorbereitet, heißt es üben, üben, üben. Je vertrauter die Strecke ist, desto sicherer bewegen sich Kinder später im Straßenverkehr.
2: Gehen Sie den Weg aktiv mit dem Schulkind ab, üben Sie das mehrfach, gerne auch mit der ganzen Familie. Idealerweise zu genau den Zeiten, in denen später auch die Schule beginnt. Das verschafft dem Kind nachher eine gewisse Sicherheit und Routine, die essentiell sind für den sicheren, eigenständigen Schulweg.
0: Experten raten, weg vom Elterntaxi, hin zu mehr Selbstständigkeit auf dem Schulweg. Weitere Infos unter stiftung.adac.de/schulstart.

soweit. Der letzte Abendmarkt des Jahres steht an. Am Freitag verwandeln sich der Rostorplatz und die Graf-Gerhard-Straße von 17 bis 21 Uhr in einen Treffpunkt für Genießer, Entdecker und alle, die einfach einen schönen Abend verbringen möchten. Euch erwarten regionale Köstlichkeiten, Burger, Flammkuchen, Currywurst, Crepe, Eis und jede Menge weitere Leckereien. Dazu gibt es Wein, Cocktails und Kaffeespezialitäten. Wer lieber stöbert, findet handgemachte Produkte, Schmuck, Keramik, Pflanzen und viele kreative Sachen. Für die kleinen Besucher gibt es unter anderem Kinderschminken, Glitzer-Tattoos und Bastelaktionen. Und natürlich darf auch die Musik nicht fehlen. Live-Musik sorgt für Stimmung auf dem Rostorplatz und am Vorplatz der Kreissparkasse. Also, Freunde oder Familie einpacken, durch die Stände schlendern und den letzten Abendmarkt des Jahres genießen. Freitag von 17 bis 21 Uhr auf dem Rostorplatz und der Graf-Gerhard-Straße. Hier fehlt was? Schreibt uns. Redaktion@novumfm.de.

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1: Mit Michael Daub, guten Tag. Volkswagen will offenbar 4 weitere Werke schließen. Nach einem Bericht der Wirtschaftswoche hat der Vorstand die Schließung der Standorte Emden, Hannover, Zwickau und Neckarsulm bereits beschlossen. Die Produktion soll dort zwischen 2031 und 2034 enden. Hintergrund sind die Sparpläne des Konzerns. Die Europäische Union hat Deutschland nach dem Drohnenvorfall in Leipzig Unterstützung zugesichert. EU-Kommissionspräsidentin von der Leyen schrieb, die EU stehe angesichts des russischen Angriffs voll und ganz an der Seite Deutschlands. NATO-Generalsekretär Rutte betonte, das Bündnis werde seine Mitglieder gegen jede Bedrohung verteidigen. Russlands Präsident Putin bezeichnete die von Deutschland angekündigten Sanktionen als schweren Fehler. Die Bundeswehr hat im Nordatlantik offenbar erfolgreich ein neues Raketensystem getestet. Dabei handelt es sich um das israelische System LORA. Der Test war bislang geheim. Nach Angaben des Marineinspekteurs Karg kann das System von deutschen Schiffen aus eingesetzt werden. Die Reichweite sei größer als bei allen bisher bekannten Systemen. Fußballprofi Antonio Rüdiger spielt nicht mehr für Deutschland. Der 33-Jährige hat seinen Rücktritt aus der Nationalmannschaft erklärt. Er wolle den Weg für die junge Generation freimachen, schrieb Rüdiger. Der Innenverteidiger von Real Madrid bestritt 86 Länderspiele. Er nahm an 3 Weltmeisterschaften und 2 Europameisterschaften teil. 2017 gewann er mit dem deutschen Team den Confederations Cup in Russland. Soweit die Meldungen.
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1: Heute im Norden und Nordwesten Schauerwetter, vereinzelt Gewitter. Ansonsten Sonne und Wolken im Wechsel, weitgehend trocken. 19 bis 23, im Süden bis 26 Grad.
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Schönen guten Morgen, hier der Blitzer-Service für Wassenberg. Einer steht heute in Gerderath auf der Lauerstraße, noch einer in Erkelenz auf der Gerderather Burgstraße und Blitzer Nummer 3 in Geilenkirchen-Bauchem auf der Gerhard-Hauptmann-Straße. Na dann, gute Fahrt!

Das schwarze Gold auf Vinyl, hier bei uns bei Novum FM. Wir kramen für euch in dieser Stunde die schönsten Maxis raus, die es in den 80ern und in den 90ern gegeben hat. Leider sind die Maxis ja so ein klein wenig in Vergessenheit geraten. Naja, macht nichts, wir haben ein großes Archiv und daraus krame ich für euch die schönsten Maxis aller Zeiten heraus. Schönen guten Morgen, ich bin Thomas Randerath.

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Leider gibt es heute nicht mehr viel Aktuelles auf Maxi-Single, aber wir haben ja ein großes Archiv und daraus kram ich für euch natürlich die besten Songs heraus.

0: mit Michael Daub. Die SPD im nordrhein-westfälischen Landtag fordert von der schwarz-grünen Landesregierung eine klare Position zur möglichen Kita-Pflicht. Die Grünen hatten ein verpflichtendes letztes Kita-Jahr ins Gespräch gebracht. Die CDU verwies dagegen auf verfassungsrechtliche Bedenken. Der SPD-Politiker Denis Melzer vermutet deshalb Uneinigkeit in der Regierung. Die SPD selbst schlägt ein sogenanntes Chancenjahr vor. Verpflichtend soll das letzte Kita-Jahr dabei nur für Kinder mit höherem Förderbedarf sein. Die Gewerkschaft Erziehung und Wissenschaft warnt außerdem, dass dafür zunächst mehr Kita-Plätze, Fachkräfte und eine sichere Finanzierung nötig seien. Die Volkshochschule des Kreises Heinsberg bietet im Herbst mehrere Veranstaltungen rund um Natur, Bewegung und Gesundheit an. Auf dem Programm stehen unter anderem eine Vogelexkursion am Lago Laprello in Heinsberg und eine Pilzwanderung in Wassenberg-Rotenbach. Beide Veranstaltungen finden am Samstag, den 12. September statt. Am 16. September geht es bei einem Kräuterspaziergang rund um Erkelenz um heimische Wild- und Heilkräuter. Außerdem gibt es am 26. September einen achtsamen Waldspaziergang in Wegberg-Dahlheim. Den Abschluss bildet am 17. Oktober eine achtsame Wanderung durch das Scharkbachtal. Für alle Veranstaltungen ist eine Anmeldung bei der Volkshochschule erforderlich. In Hückelhofen haben Unbekannte die Reifen von drei Autos geklaut. Die Fahrzeuge stammten auf dem Gelände einer Firma an der Weserstraße. Die Täter stellten die Autos anschließend auf Pflastersteine. Die Tat passierte zwischen Freitagnachmittag und Montag früh. Soweit die Meldungen.
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0: Bei uns in der Region heute wechselnd wolkig, meistens aber trocken. Gegen Nachmittag und Abend ein paar Schauer. Dazu Werte um 21 Grad.
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So, meine Stunde ist vorbei. Thomas Randerath verabschiedet sich für diese Stunde. Jetzt fängt meine Arbeit erst richtig an. Ich werde mal wieder ein bisschen kramen gehen. Mal sehen, was ich morgen für euch habe. Zwischen 10 und 11, Novum FM, maximal die beste Musik auf der 97.1 für Wassenberg.

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1: Mit Michael Daub, guten Tag. Volkswagen will offenbar 4 weitere Werke schließen. Nach einem Bericht der Wirtschaftswoche hat der Vorstand die Schließung der Standorte Emden, Hannover, Zwickau und Neckarsulm bereits beschlossen. Die Produktion soll dort zwischen 2031 und 2034 enden. Hintergrund sind die Sparpläne des Konzerns. Die Europäische Union hat Deutschland nach dem Drohnenvorfall in Leipzig Unterstützung zugesichert. EU-Kommissionspräsidentin von der Leyen schrieb, die EU stehe angesichts des russischen Angriffs voll und ganz an der Seite Deutschlands. NATO-Generalsekretär Rutte betonte, das Bündnis werde seine Mitglieder gegen jede Bedrohung verteidigen. Russlands Präsident Putin bezeichnete die von Deutschland angekündigten Sanktionen als schweren Fehler. Die Bundeswehr hat im Nordatlantik offenbar erfolgreich ein neues Raketensystem getestet. Dabei handelt es sich um das israelische System LORA. Der Test war bislang geheim. Nach Angaben des Marineinspekteurs Karg kann das System von deutschen Schiffen aus eingesetzt werden. Die Reichweite sei größer als bei allen bisher bekannten Systemen. Fußballprofi Antonio Rüdiger spielt nicht mehr für Deutschland. Der 33-Jährige hat seinen Rücktritt aus der Nationalmannschaft erklärt. Er wolle den Weg für die junge Generation freimachen, schrieb Rüdiger. Der Innenverteidiger von Real Madrid bestritt 86 Länderspiele. Er nahm an 3 Weltmeisterschaften und 2 Europameisterschaften teil. 2017 gewann er mit dem deutschen Team den Confederations Cup in Russland. Soweit die Meldungen.
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1: Heute im Norden und Nordwesten Schauerwetter, vereinzelt Gewitter. Ansonsten Sonne und Wolken im Wechsel, weitgehend trocken. 19 bis 23, im Süden bis 26 Grad.
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Das ist ja schon sowas wie ein Sommerhit dieses Jahr. Musik von Zartmann und Tau mich auf Novum FM 97.1. Das Ganze mit euch zusammen bei der Arbeit. Mal wieder, Herrschaften, wir sind da eine knappe Stunde. Vollgepackt mit Musik, wie immer. Ich bin Gunter Niet und das ist Robin Schulz zusammen mit Cyril und Sam Martin. World Gone Wild.

0: Hello.
1: Ja, ja, da bin ich schon wieder. Die Titel sind sehr, sehr kurz mittlerweile. Zartmann 1,48 und der knapp über 2 Minuten. Dann ist der ja schon ein Außenseiter quasi. Aus dem Jahr 2003. Musik von Justin Timberlake und Senorita mit etwas über 4 Minuten, Herrschaften.

Musik von den Giant Rooks und Mind Control. Novum FM 97.1, bei der Arbeit zusammen mit euch jetzt mit Musik von Michael Schulte gleich nach Daniel Bedingfield. If you're not the one.

97.1 Novum FM zusammen mit euch bei der Arbeit mit Michael Schulte und After Life gerade gehört. Und wenn wir gerade ein bisschen tanzbar sind, machen wir doch gleich weiter. Ja, ja, Musik von Junior Jack zusammen mit Shina. Dermi, Stupid Disco. Wenn es euch gefällt, lasst uns doch mal wissen. Schreibt uns eine E-Mail. Die Adresse gibt's auf novumfm.de.

So schaut's nämlich aus. Ich sage immer 97.1 Novum FM. Ja, bei der Arbeit mit euch. Natürlich könnt ihr uns auch übers Internet hören, novumfm.de oder über DAB Plus im Raum Bad Kreuznach. Natürlich. Ihr werdet nicht vergessen, Herrschaften. Musik von September und Cry for You.

hört sich doch alles so ein bisschen nach Small Town Boy an, wenn wir ehrlich sind. Das ist aber aus den 2000ern gewesen. Musik von September und Cry For You. Walk Like an Egyptian, Manic Monday, Hazy Shade of Winter und noch viele mehr kennen wir von den Bangles. Das Ganze war irgendwann mal eine One-Woman-Show. Susanna Hoffs war die schöne, bezaubernde Dame an der Front von den Bangles. Aber den kennen die wenigsten. Something That You Said. Jetzt auf Novum FM 97.1.

Unverkennbar Musik von Robbie Williams und Come Undone auf Novum FM 97.1, natürlich übers Internet auch empfangbar über unsere Webseite novumfm.de, seit neuestem auch als App, ja, könnt ihr mal gucken in den Play Stores und natürlich über DAB Plus im Raum Bad Kreuznach. Wer in den 80ern Knight Rider ganz gut fand, der kennt noch die Melodie und die wurde mal verschandelt, wenn man so sagen darf, in den 2000ern.

0: Ja, das war damals so. Da wurde ein bisschen was auf Indisch gemacht, die Bhangra-Welle. Ja, ganz früher so. Man muss es wollen, sagen wir es mal so, ne? Man muss es wollen. Punjabi MC. Und jetzt kommt ein Hit aus den 2000ern. Wer hätte es gedacht?
1: Jetzt

Lied ist ein Remake aus dem Jahr 1982, wenn ich es richtig weiß, von Frieda. I know there's something going on, also Frieda Anifried von ABBA. Mit ihrem Solo-Auftritt damals, das wurde gecovert von den Boomfunk MCs zusammen mit Jessica Fauca. Ja, I know there's something going on. Und Jessica Fauca war auch solo relativ erfolgreich. I do tell me what you like and to be able to love. Das waren so die Hits. Werde ich euch mal einen raussuchen für die nächsten Male. Kate Ryan jetzt für euch. Libertine. Hauptsächlich mit Covers unterwegs gewesen. Désenchanté von Mylène Farmer. Kennen wir ja noch, ne?

Hauptsache schön Bass drunter und ein bisschen was nachgesungen. Ein bisschen Ayo Ayo rein und schon ist er fertig, der Hit von Kate Ryan und Libertine. Ain't That Just The Way war einer der Hits von dieser jungen Frau. Lutricia McNeil und Perfect Love. 97.1 Novum FM hier bei der Arbeit. Aber wir haben es auch gleich wieder. Ja, ihr seid mal erlöst.

Ja, das ist ein bisschen soulig, ein bisschen groovig. Lutricia McNeil und Perfect Love. Das war's auch wieder für uns. Abschluss macht heute Kylie Minogue. Zeitlos, hübsch. Auch ihre Musik ist zeitlos. Love at First Sight. Wir hören uns demnächst wieder. Seid lieb zueinander. Schönen Tag zusammen und ciao, tschüss.

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1: Mit Michael Daub, guten Tag. Volkswagen will offenbar 4 weitere Werke schließen. Nach einem Bericht der Wirtschaftswoche hat der Vorstand die Schließung der Standorte Emden, Hannover, Zwickau und Neckarsulm bereits beschlossen. Die Produktion soll dort zwischen 2031 und 2034 enden. Hintergrund sind die Sparpläne des Konzerns. Die Europäische Union hat Deutschland nach dem Drohnenvorfall in Leipzig Unterstützung zugesichert. EU-Kommissionspräsidentin von der Leyen schrieb, die EU stehe angesichts des russischen Angriffs voll und ganz an der Seite Deutschlands. NATO-Generalsekretär Rutte betonte, das Bündnis werde seine Mitglieder gegen jede Bedrohung verteidigen. Russlands Präsident Putin bezeichnete die von Deutschland angekündigten Sanktionen als schweren Fehler. Die Bundeswehr hat im Nordatlantik offenbar erfolgreich ein neues Raketensystem getestet. Dabei handelt es sich um das israelische System LORA. Der Test war bislang geheim. Nach Angaben des Marineinspekteurs Karg kann das System von deutschen Schiffen aus eingesetzt werden. Die Reichweite sei größer als bei allen bisher bekannten Systemen. Fußballprofi Antonio Rüdiger spielt nicht mehr für Deutschland. Der 33-Jährige hat seinen Rücktritt aus der Nationalmannschaft erklärt. Er wolle den Weg für die junge Generation freimachen, schrieb Rüdiger. Der Innenverteidiger von Real Madrid bestritt 86 Länderspiele. Er nahm an 3 Weltmeisterschaften und 2 Europameisterschaften teil. 2017 gewann er mit dem deutschen Team den Confederations Cup in Russland. Soweit die Meldungen.
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1: Heute im Norden und Nordwesten Schauerwetter, vereinzelt Gewitter. Ansonsten Sonne und Wolken im Wechsel, weitgehend trocken. 19 bis 23, im Süden bis 26 Grad.
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0: Ein technischer Defekt wird ausgeschlossen. Gestern Abend war es durch einen Kurzschluss zu Leitungsausfällen gekommen. Die allgemeine Stromversorgung war nicht betroffen. Ursache und Hintergründe sind noch unklar. Zuvor hatten Unbekannte nahe einem Kraftwerk in Brandenburg versucht, ebenfalls Kurzschlüsse auszulösen. Bundesaußenminister Wadephul hat die deutschen Sanktionen gegen Russland als angemessene und notwendige Reaktion bezeichnet. Hintergrund ist der versuchte Drohnenanschlag am Flughafen Leipzig-Halle. Wadephul sagte im Zweiten, Deutschland habe nicht überschnell gehandelt. Man habe die Erkenntnisse sorgfältig analysiert. Dabei seien Parallelen und bestimmte Verhaltensmuster festgestellt worden. Auch bei den verwendeten Werkstoffen gäbe es Hinweise auf Verbindungen zu früheren Fällen. Russlands Präsident Putin bezeichnete die Sanktionen dagegen als schweren Fehler. Eine Mehrheit der Menschen in Deutschland ist für eine Zuckersteuer auf Getränke. Das zeigt eine Forsa-Umfrage für Stern und RTL. 55% der Befragten befürworten eine solche Abgabe. Das Bundesfinanzministerium arbeitet derzeit an den Details. Die Höhe der Steuer soll sich nach dem jeweiligen Zuckergehalt der Getränke richten. Soweit die Meldungen.
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0: Heute im Norden und Nordwesten Schauerwetter, vereinzelt Gewitter. Ansonsten Sonne und Wolken im Wechsel, weitgehend trocken. 19 bis 23, im Süden bis 26 Grad.
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1: Mit Michael Daub. Die SPD im nordrhein-westfälischen Landtag fordert von der schwarz-grünen Landesregierung eine klare Position zur möglichen Kita-Pflicht. Die Grünen hatten ein verpflichtendes letztes Kita-Jahr ins Gespräch gebracht. Die CDU verwies dagegen auf verfassungsrechtliche Bedenken. Der SPD-Politiker Denis Melzer vermutet deshalb Uneinigkeit in der Regierung. Die SPD selbst schlägt ein sogenanntes Chancenjahr vor. Verpflichtend soll das letzte Kita-Jahr dabei nur für Kinder mit höherem Förderbedarf sein. Die Gewerkschaft Erziehung und Wissenschaft warnt außerdem, dass dafür zunächst mehr Kita-Plätze, Fachkräfte und eine sichere Finanzierung nötig seien. Die Volkshochschule des Kreises Heinsberg bietet im Herbst mehrere Veranstaltungen rund um Natur, Bewegung und Gesundheit an. Auf dem Programm stehen unter anderem eine Vogelexkursion am Lago Laprello in Heinsberg und eine Pilzwanderung in Wassenberg-Rotenbach. Beide Veranstaltungen finden am Samstag, den 12. September statt. Am 16. September geht es bei einem Kräuterspaziergang rund um Erkelenz um heimische Wild- und Heilkräuter. Außerdem gibt es am 26. September einen achtsamen Waldspaziergang in Wegberg-Dahlheim. Den Abschluss bildet am 17. Oktober eine achtsame Wanderung durch das Scharkbachtal. Für alle Veranstaltungen ist eine Anmeldung bei der Volkshochschule erforderlich. In Hückelhofen haben Unbekannte die Reifen von drei Autos geklaut. Die Fahrzeuge stammten auf dem Gelände einer Firma an der Weserstraße. Die Täter stellten die Autos anschließend auf Pflastersteine. Die Tat passierte zwischen Freitagnachmittag und Montag früh. Soweit die Meldungen.
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1: Bei uns in der Region heute wechselnd wolkig, meistens aber trocken. Gegen Nachmittag und Abend ein paar Schauer. Dazu Werte um 21 Grad.
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1: Mit Michael Daub. Das Bundeskabinett hat einen Gesetzentwurf von Familienministerin Prien beschlossen. Demnach sollen bei allen Kindern spätestens mit 4 Jahren der Sprach- und Entwicklungsstand erfasst werden. So sollen Kinder gezielt gefördert und besser auf den Übergang in die Grundschule vorbereitet werden. Außerdem wurde die Einkommenssteuerreform auf den Weg gebracht. Sie soll vor allem Familien mit Kindern sowie Menschen mit kleinen und mittleren Einkommen entlasten. Nach den Angriffen auf Umspannwerke ermittelt die Polizei wegen Terror.

0: kommenden Jahr gemeinsam im Film Jay Kelly zu sehen. Der Film feierte in Venedig Premiere. Das Deutsche Institut für Wirtschaftsforschung hat seine Wachstumsprognose für Deutschland deutlich angehoben. Die Forscher erwarten für dieses Jahr jetzt ein Wachstum von 1,2%. Im Juni waren sie noch von 0,5% ausgegangen. Zur Begründung hieß es, die deutsche Wirtschaft habe sich widerstandsfähiger gezeigt als erwartet.
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0: Heute im Norden und Nordwesten Schauerwetter, vereinzelt Gewitter. Ansonsten Sonne und Wolken im Wechsel, weitgehend trocken. 19 bis 23, im Süden bis 26 Grad.
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1: Mit Michael Daub. Das Bundeskabinett hat einen Gesetzentwurf von Familienministerin Prien beschlossen. Demnach sollen bei allen Kindern spätestens mit 4 Jahren der Sprach- und Entwicklungsstand erfasst werden. So sollen Kinder gezielt gefördert und besser auf den Übergang in die Grundschule vorbereitet werden. Außerdem wurde die Einkommenssteuerreform auf den Weg gebracht. Sie soll vor allem Familien mit Kindern sowie Menschen mit kleinen und mittleren Einkommen entlasten. Nach den Angriffen auf Umspannwerke ermittelt die Polizei wegen Terrorverdachts. Gestern waren an einem Umspannwerk in Brandenburg mehrere raketenähnliche Gegenstände entdeckt worden. Sie sollen offenbar Kurzschlüsse verursachen. Heute haben Unbekannte in Nordrhein-Westfalen mehrere Kraftwerksblöcke lahmgelegt. NRW-Innenminister Reul sagte dazu, es werde wegen verfassungsfeindlicher Sabotage ermittelt. Mit der Ehrung von Hollywood-Star George Clooney starten heute Abend die 83. Filmfestspiele in Venedig. Der 65-Jährige erhält den Goldenen Löwen für sein Lebenswerk. Die Laudatio hält seine Schauspielkollegin Laura Dern. Die beiden waren im vergangenen

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1: Mit Michael Daub. Elektrogeräte werden in diesem Jahr voraussichtlich teurer und teilweise auch knapper. Das zeigen Zahlen des Marktforschungsunternehmens NIQ. Grund ist der Boom bei künstlicher Intelligenz. Chip-Hersteller verlagern Produktionskapazitäten zunehmend in den Ausbau von Rechenzentren. Dadurch werden moderne Prozessoren und schnelle Speichermodule für Smartphones und Laptops zur Mangelware. Modelle mit besonders viel Speicher und hoher Rechenleistung werden seltener angeboten und teurer. Auch günstige Einstiegsmodelle werden laut den Marktforschern weniger angeboten. Das betrifft neben Smartphones und Laptops auch PCs und Spielekonsolen. Nach den Angriffen auf zwei Umspannwerke laufen die Ermittlungen weiter. In Brandenburg hatten Unbekannte gestern mehr als 12 raketenähnliche Geschosse abgefeuert. Nur eines traf das Umspannwerk. Brandenburgs Innenminister Redmann sprach deshalb von verdammtem Glück. Wenig später legten Unbekannte in Nordrhein-Westfalen Kabel über die Oberleitung eines weiteren Umspannwerks. Bekennerschreiben gibt es bislang nicht. EU-Kommissionspräsidentin von der Leyen hat sich in der Drohnenaffäre hinter die Bundesregierung gestellt. Auch sie bezeichnete den Vorfall am Flughafen Leipzig-Halle als russischen Anschlagsversuch. Gleichzeitig kündigte sie an, den Druck auf Russland zu erhöhen. Die Grünen im Bundestag haben unterdessen eine Sondersitzung des Innenausschusses beantragt. Dort wollen sie mehr über den aktuellen Ermittlungsstand erfahren. So etwas darf eigentlich nicht passieren. Gestern Abend wurde in einem ICE während der Fahrt eine Tür geöffnet. Offenbar hat ein Mensch die Tür aufgemacht. Einen technischen Defekt schließt die Bahn aus. Die Bundespolizei sucht deshalb nach dem Täter. Die Identität

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1: Mit Michael Daub. In Geilenkirchen-Beek sind Unbekannte zweimal in eine Scheune an der Straße am Mühlenhof eingebrochen. Die Taten passierten zwischen dem 19. August und dem 1. September. Gestohlen wurden unter anderem Alufelgen, Kupfer, Kabel und Kabeltrommeln. Die Polizei ermittelt. Im Kreis Heinsberg soll die Hilfe von Landwirten und Unternehmen bei größeren Wald- und Vegetationsbränden künftig besser organisiert werden. Dafür setzt der Kreis auf die digitale Plattform Red Farmer. Dort können Landwirte, Forstbetriebe und Transportunternehmen freiwillig ihre Fahrzeuge und Maschinen registrieren. Gesucht werden unter anderem Güllefässer und Wassertanks für Löschwasser, Geräte zum Anlegen von Brandschneisen sowie schwere Forst- und Transporttechnik. Im Ernstfall kann die Leitstelle in Erkelenz über das Portal gezielt nach benötigter Technik in der Nähe eines Einsatzortes suchen. Die registrierten Helfer werden dann direkt kontaktiert. Eine Registrierung verpflichtet zu keinem Einsatz. Auch bei einer Anfrage kann ein Betrieb die Unterstützung jederzeit ablehnen. Ziel ist es, die vorhandene Technik schnell und gezielt für den Katastrophenschutz einsetzen zu können. Soweit die Meldungen.
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1: In der Nacht bei uns in der Region Bewölkung, etwas Regen oder Sprühregen, Temperaturen um 15 Grad. Der Donnerstag dann wolkig, hier und da Regen, Maxi-Werte um 22 Grad.
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1: Mit Michael Daub. Elektrogeräte werden in diesem Jahr voraussichtlich teurer und teilweise auch knapper. Das zeigen Zahlen des Marktforschungsunternehmens NIQ. Grund ist der Boom bei künstlicher Intelligenz. Chip-Hersteller verlagern Produktionskapazitäten zunehmend in den Ausbau von Rechenzentren. Dadurch werden moderne Prozessoren und schnelle Speichermodule für Smartphones und Laptops zur Mangelware. Modelle mit besonders viel Speicher und hoher Rechenleistung werden seltener angeboten und teurer. Auch günstige Einstiegsmodelle werden laut den Marktforschern weniger angeboten. Das betrifft neben Smartphones und Laptops auch PCs und Spielekonsolen. Nach den Angriffen auf zwei Umspannwerke laufen die Ermittlungen weiter. In Brandenburg hatten Unbekannte gestern mehr als 12 raketenähnliche Geschosse abgefeuert. Nur eines traf das Umspannwerk. Brandenburgs Innenminister Redmann sprach deshalb von verdammtem Glück. Wenig später legten Unbekannte in Nordrhein-Westfalen Kabel über die Oberleitung eines weiteren Umspannwerks. Bekennerschreiben gibt es bislang nicht. EU-Kommissionspräsidentin von der Leyen hat sich in der Drohnenaffäre hinter die Bundesregierung gestellt. Auch sie bezeichnete den Vorfall am Flughafen Leipzig-Halle als russischen Anschlagsversuch. Gleichzeitig kündigte sie an, den Druck auf Russland zu erhöhen. Die Grünen im Bundestag haben unterdessen eine Sondersitzung des Innenausschusses beantragt. Dort wollen sie mehr über den aktuellen Ermittlungsstand erfahren. So etwas darf eigentlich nicht passieren. Gestern Abend wurde in einem ICE während der Fahrt eine Tür geöffnet. Offenbar hat ein Mensch die Tür aufgemacht. Einen technischen Defekt schließt die Bahn aus. Die Bundespolizei sucht deshalb nach dem Täter. Die Identitäten der rund 120 Fahrgäste wurden aufgenommen. Verletzt wurde niemand, allerdings kam es durch den Vorfall zu erheblichen Verspätungen. Soweit die Meldungen.
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1: Heute im Norden und Nordwesten Schauerwetter, vereinzelt Gewitter. Ansonsten Sonne und Wolken im Wechsel, weitgehend trocken. 19 bis 23, im Süden bis 26 Grad.
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0: Eine Stunde Radio mit dem Viktor. Bekanntlich soll es Zeitgenossen geben, die bei manchen Songs ihr Radio so richtig aufdrehen.
1: Hi, hier ist Robi. Es gibt total viele Songs, bei denen ich lauter drehe im Radio. Aber wenn von Nirvana Smells Like Teen Spirit läuft, dann geht's richtig ab.

0: neue Musik von Ray Garvey hier bei uns bei Novum FM. Liebe Leute, es ist soweit. Die Zeit der Laubbläser, sie beginnt. Da sieht und hört man sie wieder. Die Jungs bewaffnet mit einem Laubbläser. Meine Damen und Herren, wir haben September. Herzlich willkommen. Heute bereits der 2. September. Gestern meteorologischer Herbstbeginn. Es fühlt sich auch ein wenig nach Herbst an. Und viele Mitmenschen freuen sich richtig auf den Herbst.
1: Hallo, ich freue mich auf jeden Fall im Herbst auf die schöne Herbstspaziergänge mit dem Hund und mit den Kindern und auf die schöne, auf das Backen, auf einfach Kürbisschnitzeln und Kürbiskuchen backen, Kürbissuppe kochen, einfach mal Kastanien sammeln und darauf auf was basteln, einfach auf das schöne Wetter, hoffe ich mal, dass es irgendwann mal besser wird als jetzt und einfach mal Spaß haben.
0: Heute im Übrigen der erste Schultag nach den Ferien, das heißt, die Straßen werden voller. Besser heute für alle Wege, die mit dem Auto zurückgelegt werden, etwas mehr Zeit einplanen. Apropos planen, Musikfans in und rund um Wassenberg dürfen sich auf einen ganz besonderen Oktober freuen. Die Wassenberger Musik- und Songnächte bringen gleich 5 Konzerte an unterschiedliche Veranstaltungsorte. Der Eintritt ist wie immer frei. Eine Ticketreservierung ist erforderlich. Statt Eintritt werden freiwillige Spenden für die Künstlerinnen und Künstler gesammelt. Es geht der Hut rum. Deshalb heißen sie auch Hutkonzerte. Alle Termine und die Anmeldung findet ihr unter, Achtung, wassenberg-erleben.de. Und was macht der Viktor jetzt?

0: Nun wird es ein bisschen tropisch bei uns.
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0: Heute ist ihr großer Tag, die Kokosnuss. Der 2. September ist der internationale Tag der Kokosnuss. Wann, wenn nicht heute, sollten wir dieser harten, haarigen Kugel endlich die Aufmerksamkeit schenken, die sie wirklich verdient. Sie liefert Wasser, Öl, Milch, Ölflocken und sogar ein bisschen Urlaubsfeeling. Ein echtes Multitalent. Also feiern wir sie gebührend mit einem Kokosdrink oder einfach nur mit einem ehrfürchtigen Blick auf die nächste Kokosnuss. Heute ist ihr Tag. Wir sollten besser keine Witze darüber machen.
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0: Der Tag der Kokosnuss. So eine Kokosnuss kann ein wenig Urlaubsgefühl vermitteln. Also Augen zu, Lieblingssong an und gedanklich ab

0: uns wird es nun modisch, praktisch und vielleicht auch ein bisschen persönlich. Hier kommt euer Handtaschenhoroskop. Was verrät der Inhalt eurer Tasche über euch und welche kleinen Überraschungen können heute darin lauern? Wir schauen auf Widder, Stier, Zwillinge, Krebs, Löwe und Jungfrau.
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2: Hübsche Transportbehälter. Ob der Lederbeutel im Fransenlook, die edelflotte Aktenmappe, eine Riesenschnalle mit etwas Tasche drumherum oder ein eleganter Rucksack an mehrfach verstellbaren Tragegurten. An ihrer Handtasche werdet ihr sie erkennen. Bei Wassermänninnen henkelt Flippiges an der Schulter. Der Steinbock reißt sich schwer am Riemen und bei Jungfrauen ist auch in der kleinsten Tasche Platz für alles.
1: Widder.
2: Aus der Hüfte schießen. Sein Überlebensbesteck aus Taschenmesser, Streichhölzern und Kondom trägt der Widder griffbereit körpernah in der Gürteltasche spazieren. Auf Beutezügen wie Einkauf oder Partnerwahl zeigt er mit umgehängtem Satteltaschendesign seinen Wildwest-Lifestyle, aber für den Hausgebrauch reicht auch die zufällig herumliegende Plastiktüte.
1: Stier.
2: Was ein Stier an Schlemmereien so alles bei sich hat, geht in keine Kuhhaut. Für die Klassiker unter den Lederhandtäschchen ist das einfach nicht zu fassen. Bei der Stieren darf es deshalb auch mal eine dieser Heu-, Bast- oder Strohtaschen sein. Aber mehr braucht sie nicht. Gute Qualität hält lebenslang und hausbackene Antimode ist jederzeit tragbar.
1: Zwillinge.
2: Der Zeitungsjungen-Stil. Eine flotte Kuriertasche am langen Gurt, diagonal geschultert, sprintet der Zwilling von einer Informationsquelle zur nächsten. Schnappt hier einen Flyer, verteilt dort seine Prospekte und zieht aus den vielen Innenfächern gleichzeitig Handy- oder Visitenkarten. Das Umhängeteil ist beidseitig verwendbar. Umgestülpt wird daraus ein flotter Shopper.
1: Krebs.
2: Handtaschenkrebse. Bauchig rund, mit Trostschokolade und Taschentüchern gesättigt, eher Hebammenköfferchen oder Wickeltasche, denn schickes Trageutensil ist die Tasche der Krebsin, ein Ort der Geborgenheit. In der Tierwelt ruht dort der Nachwuchs in Spermienform, bei menschlichen Exemplaren manch mütterliches Accessoire wie Schnuller, Babyfotos, Fencheltee und Stilleinlagen.
1: Löwe.
2: Der Macher und die Diva. Im Business- oder Office-Bag verstaut der Firmenregent seine Luxusausstattung samt Notebook für die Erfolgspräsentation. Damen besteigen mit exklusiven Gobelin-Taschen den Thron der Geschäftsleitung und zur Gala krönt das echt vergoldete Abendtäschchen den hochkarätigen Auftritt. Es ist aber nicht alles Gold, was glänzt. Ein paar Juwelen sind auch dabei.
1: Jungfrau.
2: Verbandskoffer. Der Unterschied zwischen einer Jungfrau und ihrer Handtasche? Es gibt keinen. Jede ein Organisationstalent, für alle Fälle gerüstet, ziemlich unscheinbar und es steckt viel mehr drin, als man denkt. Ob Pflaster, Desinfektionsmittel, Toilettenpapier, Nähzeug, Ersatzbrille, Stoppuhr oder Taschenrechner, was gebraucht wird, ist da.
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0: Wir schauen in die Handtasche, gleich noch mehr Sternzeichen, noch mehr Horoskope.

0: Es geht weiter mit dem Blick in die Taschen der Sterne. Vielleicht findet ihr euch ja erstaunlich gut wieder. Oder aber ihr erfahrt Dinge über eure Handtasche, die ihr selbst noch nicht wusstet. Jetzt kommen Waage, Skorpion, Schütze, Steinbock, Wassermann und die Fische.
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2: Ein Näschen für Tässchen. Zum Cocktailkleid schlenkert der kleine Satinbeutel kokett am Handgelenk. Die Abendrobe wird von elegant schmaler unter dem Armklemmtasche ergänzt und zum adretten Freizeitlook trägt die Waage einen trendigen Stoffrucksack. Mit Schick, Charme und Stil komponiert sie aus modischen Einzelteilen immer ein harmonisches Kunstwerk.
1: Skorpion.
2: Hölle am Henkel. Ein bisschen makaber ist sie vielleicht schon. Todsicher, total unpraktisch, aber unheimlich cool. Die Handtasche als kleiner Sarg an der Stachelkette. Zur schrecklichen Auswahl hat der Skorpion noch die Totenkopfhülle mit blutrotem Innenfutter, kettenrasselnde Gothic-Beutel oder den gegerbten Tierfellbalg. In Peitschenschnurgriffen gefangen.
1: Schütze.
2: Großvolumiger Spruchbeutel. Wie sein Mundwerk ist auch sein Handgepäck überdimensioniert. Gut, was der alles an Überzeugungen und Lebensweisheiten mit sich führt. Das muss ja am Henkel in alle Welt hinausgetragen werden. Die Reisefreude quillt dem Schützen aus dem Jute-Umhängebeutel, der Indianer-Fransentasche oder einem Schilfrohrköfferchen.
1: Steinbock.
2: Sackschweres Teil. Tatsächlich will der Steinbock so gerne Lasten tragen, dass er seinen Rucksack mit Steinen füllt. Manche sammeln Mineralien, andere schleppen riesige Verantwortungsbrocken mit sich herum. Hauptsache viel Gewicht auf den Schultern. Vielleicht liegen noch eine Wasserflasche, das Gesetzbuch und eine mobile Schranke mit derbem Leder. Auf jeden Fall nur das Wichtigste.
1: Wassermann.
2: Ein Sack voller verrückter Ideen. Der Hosenboden seiner alten Jeans, ein Stück LKW-Plane, etliche Hanfseile und andere absonderliche Materialien zu Rucksacktaschen, Einkaufsturnbeutel oder Brustbrieftaschen verknotet und schon hat der schrullige Wassermann die kauzig komische Handtasche am Hals, die er verdient. Inklusive Starthilfekabel, Geigerzähler oder auch Warnblinklicht.
1: Fische.
2: Schöner Schein am Trageriemen. In bestickten Stoffbeuteln mit Märchenmotiven oder Makramee geknüpftem Netztäschchen tragen Fische ihre Träume durch den Tag. Sie brauchen ja nicht viel Materielles, höchstens Geistiges in flüssiger Form. Und was in der Handtasche ist, das wissen sie selbst nicht so genau. Aber sie werden es auf jeden Fall mit Bedürftigen teilen.
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0: 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Gleich Thema bei uns. Sicher zur Schule, zu Fuß statt mit dem Elterntaxi.

0: Sommerferien sind unweigerlich vorbei und damit sind auch wieder jede Menge Schülerinnen und Schüler auf den Straßen unterwegs. Vor den Schulen sorgen dann häufig die sogenannten Elterntaxis für ordentlich Verkehrschaos. Verkehrsexperten empfehlen deshalb, Kinder gut auf den Schulweg vorbereiten und sie möglichst selbstständig laufen lassen. Wie das sicher funktioniert, das weiß Mike Wirth.
1: Kinder möglichst früh selbstständig zur Schule gehen zu lassen, bringt gleich mehrere Vorteile. Es fördert unter anderem ihre Selbstständigkeit und stärkt ihr Selbstbewusstsein, erklärt Annika Nohe von der ADAC-Stiftung.
2: Und außerdem lernen Kinder gerade dann, wie sie sich richtig im Straßenverkehr verhalten und sammeln so eigene Erfahrungen, die sie später immer wieder brauchen werden. Zudem bedeutet der eigenständige Schulweg auch mehr Bewegung und fördert die Konzentration, hat also auch viele Vorteile.
1: Wichtig ist aber zu beachten, dass nicht jeder Schulweg von Anfang an dafür geeignet ist. Bei gefährlichen Stellen können Schule, Eltern und Gemeinde gemeinsam nach Lösungen suchen.
2: Es gibt gemeinsame Laufbusse, auch durch Eltern begleitet, Schullotsen. Neue Zebrastreifen können hier auch schon einiges verändern. Und falls der Weg tatsächlich zu unsicher oder zu lange ist, kann das Kind natürlich auch einen Teil der Strecke mit dem Auto gefahren werden und den Rest dann alleine laufen.
1: Von Elterntaxis rät Verkehrsexpertin Annika Nohe ab. Sie sorgen vor allem für Chaos und Gefahrsituationen vor den Schulen. Sind Kind und Schulweg gut vorbereitet, heißt es üben, üben, üben. Je vertrauter die Strecke ist, desto sicherer bewegen sich Kinder später im Straßenverkehr.
2: Gehen Sie den Weg aktiv mit dem Schulkind ab, üben Sie das mehrfach, gerne auch mit der ganzen Familie, idealerweise zu genau den Zeiten, in denen später auch die Schule beginnt. Das verschafft dem Kind nachher eine gewisse Sicherheit und Routine, die essentiell sind für den sicheren, eigenständigen Schulweg.
0: Experten raten, weg vom Elterntaxi, hin zu mehr Selbstständigkeit auf dem Schulweg. Weitere Infos unter stiftung.adac.de/Schulstart.

soweit. Der letzte Abendmarkt des Jahres steht an. Am Freitag verwandeln sich der Rostorplatz und die Graf-Gerhard-Straße von 17 bis 21 Uhr in einen Treffpunkt für Genießer, Entdecker und alle, die einfach einen schönen Abend verbringen möchten. Euch erwarten regionale Köstlichkeiten, Burger, Flammkuchen, Currywurst, Crepe, Eis und jede Menge weitere Leckereien. Dazu gibt es Wein, Cocktails und Kaffeespezialitäten. Wer lieber stöbert, findet handgemachte Produkte, Schmuck, Keramik, Pflanzen und viele kreative Sachen. Für die kleinen Besucher gibt es unter anderem Kinderschminken, Glitzer-Tattoos und Bastelaktionen. Und natürlich darf auch die Musik nicht fehlen. Live-Musik sorgt für Stimmung auf dem Rostorplatz und am Vorplatz der Kreissparkasse. Also, Freunde oder Familie einpacken, durch die Stände schlendern und den letzten Abendmarkt des Jahres genießen. Freitag von 17 bis 21 Uhr auf dem Rostorplatz und der Graf-Gerhard-Straße. 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
1: Mit Michael Daub. Das Bundeskabinett hat einen Gesetzentwurf von Familienministerin Prien beschlossen. Demnach sollen bei allen Kindern spätestens mit 4 Jahren der Sprach- und Entwicklungsstand erfasst werden. So sollen Kinder gezielt gefördert und besser auf den Übergang in die Grundschule vorbereitet werden. Außerdem wurde die Einkommenssteuerreform auf den Weg gebracht. Sie soll vor allem Familien mit Kindern sowie Menschen mit kleinen und mittleren Einkommen entlasten. Nach den Angriffen auf Umspannwerke ermittelt die Polizei wegen Terrorverdachts. Gestern waren an einem Umspannwerk in Brandenburg mehrere raketenähnliche Gegenstände entdeckt worden. Sie sollten offenbar Kurzschlüsse verursachen. Heute haben Unbekannte in Nordrhein-Westfalen mehrere Kraftwerksblöcke lahmgelegt. NRW-Innenminister Reul sagte dazu, es werde wegen verfassungsfeindlicher Sabotage ermittelt. Das Deutsche Institut für Wirtschaftsforschung hat seine Wachstumsprognose für Deutschland deutlich angehoben. Die Forscher erwarten für dieses Jahr jetzt ein Wachstum von 1,2%. Im Juni waren sie noch von 0,5% ausgegangen. Zur Begründung hieß es, die deutsche Wirtschaft habe sich widerstandsfähiger gezeigt als erwartet. Zum Abschluss der ersten Runde im DFB-Pokal ist heute Abend der Titelverteidiger im Einsatz. Der FC Bayern München spielt beim Zweitligisten Osnabrück. Anstoß ist um 20.45 Uhr. Gestern hat Borussia Dortmund die zweite Runde erreicht. Der BVB gewann beim Oberligisten HEBC Hamburg mit 5:0. Soweit die Meldungen.
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1: Heute im Norden und Nordwesten Schauerwetter, vereinzelt Gewitter. Ansonsten Sonne und Wolken im Wechsel, weitgehend trocken. 19 bis 23, im Süden bis 26 Grad.
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1: Herzlich willkommen. Ja, es kann einen schon wahnsinnig machen, wenn man mal schnell was im Netz nachschauen will und sich die Seite einfach nicht aufbaut oder ChatGPT ewig für eine Antwort braucht. Wie lange warten wir denn da, bis wir abbrechen, ne?
2: Oh, ich denke 3 bis 5 Sekunden. Wenn ich merke, lädt gar nicht, dann gehe ich da raus. Ja, ist nervig auf jeden Fall.
3: Ich habe das regelmäßig auf der Arbeit. Da ist es unwahrscheinlich schwierig mit der Internetverbindung. Wenn sich das nicht aufdröselt, nach 5 Sekunden spätestens breche ich das ab.
4: Ich denke auch so nach 3, 4, 5 Sekunden hat sich die Sache dann auch erledigt für mich. Dann switche ich schon wieder auf irgendeine App oder gucke irgendwie, dass ich mir anders helfen kann.
5: Ich verliere schnell die Geduld, vor allem wenn man irgendwas sehen möchte oder auch mal bekommt Werbung angezeigt. Ich klicke da drauf und dann lädt es nicht. Und dann irgendwie nach gefühlt 4 Sekunden drücke ich auf Restart, dann geht es immer noch nicht und dann habe ich auch keine Lust mehr, dann mache ich was anderes.
6: Ich verliere die Geduld sofort. Das geht mir total auf den Keks. Das kann doch im Jahr 2026 nicht angehen, dass eine Website nicht lädt.
1: Und viele von uns sind ungeduldig, was Ladezeiten im Internet angeht. Das bestätigt auch eine aktuelle YouGov-Umfrage. Wie lange wir maximal warten würden, bis wir abbrechen und wie wir unser Internet hierzulande verbessern können, das klären wir mit dem Geschäftsführer von dkix, dem weltweit führenden Betreiber von Internetknoten, heute in der Technikshow.

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1: Ohne Handy läuft ja fast nichts mehr. Egal, ob direkt nach dem Aufwachen, unterwegs in der Bahn oder abends auf dem Sofa. Unser Smartphone ist immer dabei. Ständig checken wir Nachrichten, scrollen durch Social Media, hören Musik, schauen Videos oder telefonieren. 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

0: Der ChatGPT-Entwickler OpenAI will nach eigenmächtigen Hacking-Attacken durch künstliche Intelligenz seine neuen KI-Modelle härter kontrollieren. Zum Beispiel soll der Zugang zu Programmierwerkzeugen eingeschränkt werden. OpenAI hatte zuletzt Schlagzeilen gemacht, weil ein Modell es schaffte, aus einer eigentlich isolierten Testumgebung ins Internet zu gelangen und in ein Computersystem einzubrechen. Die Europäische Union hat Internetkonzerne wie Meta und TikTok aufgefordert, entschiedener gegen Falschinformationen vorzugehen. Digitalkommissarin Virkkunen äußerte sich mit Blick auf die Migrationskrise in der spanischen Exklave Ceuta. Auf Social Media hatten sich Falschinformationen verbreitet. Die Grenze zwischen Marokko und Ceuta sei offen. Zehntausende Menschen hatten das geglaubt und sich auf den Weg gemacht. Und Eltern versagen beim Schutz vor Social Media, sagen Kinder- und Jugendärzte. Der Sprecher des zuständigen Berufsverbands sagte der Neuen Osnabrücker Zeitung, dass sich Kinder der, Zitat, krassen Beeinflussung auf Plattformen kaum noch entziehen könnten. Jugendliche könnten sich kaum noch eine freie Meinung bilden. Eltern würden zu selten Grenzen setzen und seien zu selten ein gutes Vorbild.
1: Die

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0: Hallo liebe Leute, mein Name ist Peter Maffay.
1: Und hier ist Johannes Oerding.
0: Johannes und ich, wir haben ein Album gemacht, das heißt Nashville und das kommt im Herbst raus.
1: Und die erste Single daraus, die

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1: Wenn Jason Statham loslegt, bleibt meist kein Stein auf dem anderen. In seinem neuesten Action-Thriller Shelter zeigt er neben seiner kompromisslosen Härte auch seinen Beschützerinstinkt. Als Ex-Elite-Agent gewährt er einem jungen Mädchen Unterschlupf und gerät dabei wieder ins Visier seiner Verfolger. Warum Shelter ein Muss für alle Actionfans ist, verrät uns jetzt mein Kollege Mario Hartwig in unserem Heimkino-Tipp der Woche.
2: Eine abgelegene Insel irgendwo in Schottland. Hierhin bringt die junge Jessie regelmäßig Lebensmittel, um einen geheimnisvollen Mann im alten Leuchtturm zu versorgen.
3: Warum verstecken Sie sich hier? Sie könnten wenigstens mal Danke sagen.
4: Komm nicht wieder hierher.
2: Doch als das Mädchen bei einem Sturm mit ihrem Boot in Gefahr gerät, rettet er sie aus den Fluten. Was Jessie nicht ahnt, bei ihrem Retter handelt es sich nicht um irgendeinen Einsiedler, sondern um Michael Mason.
5: Mason ist nicht einfach nur ein Auftragskiller. Er ist eine Präzisionsmaschine. Er war einer der ersten Agenten in unserem geheimen Eliteprogramm.
2: Eigentlich ist er untergetaucht, wie vom Erdboden verschluckt. Doch als er im Dorf Medikamente für Jessie besorgt, fliegt seine Tarnung auf.
6: Wir haben ihn gefunden.
7: Holt ihn euch.
8: Befehl an alle Einsatzkräfte. Teamperson ausschalten.
2: Das bringt nicht nur Michael Mason in Gefahr, sondern auch Jessie.
3: Was ist los?
9: Bleib hier und versteck dich. Und verlass auf keinen Fall das Haus.
2: Schnell spitzt sich die Lage zu.
5: Sie müssen ihn zur Strecke bringen, egal wie.
2: Und so ist er gezwungen, aus den Schatten zu treten und in die echte Welt zurückzukehren, wo er sich den Dämonen seiner Vergangenheit stellen muss.
3: Wollen die dich verhaften?
9: Die Polizei ist nicht das Problem. Es gibt ein paar andere Leute, die sauer auf mich sind. Ich habe die einzige Regel gebrochen, die für sie zählt.
2: Der Countdown läuft. Mason muss schnellstmöglich einen Ausweg finden.
9: Ich muss sie in Sicherheit bringen, noch heute. Sie ist ein Kind, das zur falschen Zeit am falschen Ort war.
2: Eine gnadenlose Hetzjagd durch Großbritannien beginnt. Bis nach London, ins Herz der Finsternis, wo für den Ex-Elite-Agenten alles begann.
10: Ich erkenne dich nicht wieder. Kommst her und bettelst um Hilfe. Du bist erledigt.
9: Nicht erledigt. Ich bin zurück.
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1: Nehmen wir mal an, wir stellen ChatGPT eine Frage oder wir wollen online shoppen oder irgendwas im Internet recherchieren. Also alles Dinge, die die meisten von uns tagtäglich tun. Wie lange würden wir da warten, bis wir eine Antwort bekommen oder sich eine Webseite aufgebaut hat? Nicht sehr lange, so eine aktuelle YouGov-Umfrage. Mehr als die Hälfte der Internetnutzer bricht nämlich digitale Anwendungen ab, wenn sie länger als einige Sekunden warten müssen. Mehr zur Studie und was sich am Internet hierzulande ändern muss, weiß meine Kollegin Helke Michael.
2: Die Geduld mit digitalen Anwendungen ist hierzulande kleiner geworden. So Ivo Ivanov, Geschäftsführer von DKIX, dem weltweit führenden Betreiber von Internetknoten und Auftraggeber der Umfrage.
3: Über 40% der Befragten aus unserer Studie haben gesagt, dass sie heute weniger Geduld mit digitalen Anwendungen haben als noch vor einigen Jahren. Unsere Erwartungen haben sich verändert, weil wir uns am Tempo gewöhnt haben. Erst recht im KI-Bereich. Wenn man eine Frage stellt und die Antwort nicht prompt kommt, dann ist man genervt.
2: Das betrifft aber längst nicht nur den KI-Bereich, Streaming, Gaming oder Bezahlen im Netz. Sobald es ruckelt oder hängt, steigt der Frust.
3: Digitale Angebote werden nicht nur nach dem Inhalt bewertet, sondern auch danach, wie schnell und flüssig sie funktionieren. Wenn ein Dienst langsam ist, denken viele sofort, das funktioniert nicht und das beeinträchtigt das Vertrauen. Für Unternehmen ist das entscheidend. Es geht um Reputation, um Leistungsversprechen und insgesamt um die Zufriedenheit von Kunden.
2: Und damit um das Überleben der Unternehmen und letztlich auch unserer Wirtschaft. Um die langfristig zu stärken, muss die digitale Infrastruktur also konsequent ausgebaut und näher an die Menschen gebracht werden.
3: Also nicht nur gute Netze, sondern auch Rechenleistung dort, wo sie gebraucht wird. Dazu gehören Glasfaser, Mobilfunk, Rechenzentren, die näher an Nutzer und Unternehmen rücken. Denn je kürzer der Weg für die Daten, desto geringer die Verzögerung, desto besser die Qualität. Wenn Deutschland digital erfolgreich bleiben will, müssen wir genau diese Infrastruktur jetzt konsequent ausbauen, bis in die letzte Berghütte.
1: Höchstens 10 Minuten würde über die Hälfte der Internetnutzer warten, bis sich eine Webseite aufgebaut hat oder sie von einer KI wie ChatGPT eine Antwort bekommt. Dauert es länger, würden sie die Anwendung schließen. So eine aktuelle Umfrage von DKIX, dem weltweit führenden Betreiber von Internetknoten, laut der wir in Sachen Ladezeiten auch immer ungeduldiger

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1: Und mit Wolfgang Lippert. Der Entertainer hat auch ein Smartphone und versucht, mit moderner Technik klarzukommen. Und noch funktioniert das auch ganz gut.
2: Ich bin natürlich jemand, der Technik eben auch nicht bis ins allerletzte, kleinste Detail nutzt. Also ich bin ein ganz normaler User. Aber ich komme da noch mit. Ja, auf jeden Fall. Und bin auch selber immer sehr überrascht, also wie viel sich in so kurzer Zeit verändert hat. Wenn ich daran denke, an den besagten Festnetzanschluss, den nicht mal alle hatten in der ehemaligen, oder andere Kommunikationsmöglichkeiten, die nicht da waren, da ist schon wahnsinnig viel passiert. Und ich hatte ein Telefon, glücklicherweise auch damals, und hatte dann auch irgendwann so einen der ersten drahtlosen Telefone, ich weiß glaube ich, das war von Siemens, so ein Riesenkasten. Ich glaube, heute wäre einem das peinlich, mit so einer Kiste durch die Gegend zu rennen, aber damals war das eher schick. Und da konnte man sich eben ganz gut verständigen und konnte ja kommunizieren, dann auch also in die gesamte Bundesrepublik hinein, was ja sonst nochmal eher schwierig war.
1: Ja, und das war es dann auch schon wieder mit der Technik-Show für diese Woche. Ich bin Oliver Heinze und wünsche eine schöne Woche. Bis nächste Woche.

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1: Und damit hallo und herzlich willkommen zur 685. Ausgabe von Old School Radio mit Musik direkt vom Plattenteller und das Ganze live und exklusiv für heute am 2. September des Jahres 2026. Und da sage ich natürlich guten Abend. Ja, tatsächlich sind wir bereits im September des Jahres 2026 angefangen, sozusagen die erste Ausgabe im meteorologischen Herbst dieses Jahres. Vor allem ein bisschen herbstlich draußen heute, das Wetter an diesem Mittwochabend. Ja, aber das soll uns natürlich nicht verdrießen. Was haben wir geplant in den nächsten 3 Stunden? Bis 23 Uhr zum Beispiel die fiktiven 50 Titel, die in diesem Falle die fiktiven 82 Titel, die die ersten 82 in den deutschen Singlecharts erreicht haben, in genau dieser Kalenderwoche im Laufe der letzten rund 63 Jahre, wenn ich es hier richtig sehe. Und außerdem haben wir natürlich dabei ein kleines Spielchen, bei dem es einen Musikwunsch zu gewinnen gibt an diesem Mittwochabend. Und zwar heißt das Ganze Intro mit Schleife. Aber wir haben gerade begonnen mit der Nummer 82 aus den deutschen Singlecharts. Da hörten wir eine Rhythm and Blues Formation aus Connecticut. In den Singlecharts in Amerika hatten sie 4 Hits in den Jahren 1991, 92.

Ist aber ihre erste Platte insgesamt und ihr größter Charterfolg in den USA. Bei uns war es sogar ihr einziger Hit. Das Ganze geschrieben und produziert von dem Sänger der Band, nämlich Carl Sturken, und dem Gitarristen Evan Rogers. Ein Titel aus ihrem Debütalbum. Das heißt genauso wie sie, nämlich Rhythm Syndicate. Und das war die Gruppe Rhythm Syndicate, der Titel P-A-S-S-I-O-N. Und vor genau 35 Jahren belegte der in den deutschen Singlecharts die Nummer 82. Und weiter geht's mit der Nummer 64 in unserer fiktiven Liste hier. Da haben wir eine Pop- und Funk-Formation aus London in England, die zwischen 1979 und 91 aktiv war und die zweimal in den deutschen Singlecharts vertreten war. Einmal in der Diskothekenparade, dort erreichte sie die Nummer 3 mit dem Titel Spend the Night. Sozusagen auch meine Empfehlung heute, zumindest bis 23 Uhr an diesem Mittwochabend. Aber wir haben außerdem einen Titel, der in der Verkaufshitparade die 64 erreichen konnte, die 13 in den Singlecharts in Amerika. Die Single klingt nicht besonders gut, aber sie ist immerhin hier in rotem Vinyl gepresst. Auf der 64, vor genau 41 Jahren, im Jahre 85, hier sind die Cool Notes und der Hit heißt In Your Car.

Tja, da habe ich leider wieder den falschen Knopf gedrückt an diesem Mittwochabend hier. Das auf jeden Fall war ein Singer-Songwriter aus London mit schottischen Vorfahren und hatte 12 Hits in den deutschen Single-Charts. Zwischen 1971 und dem Jahre 2001 wird gerade sein 6. Hit, die 2. Single aus seinem 13. Album Camouflage, Infatuation, war der 1. Single daraus und das Ganze im Original 1973 aufgenommen von den Persuaders. Wenn ich das richtig weiß, es gab natürlich auch eine Version von Robert Palmer, aber dies hier war die Fassung von Rod Stewart. Und das Ganze war vor 42 Jahren auf der Nummer 58 zu finden in den deutschen Singlecharts. Das war Rod Stewart mit seiner Version von Some Guys Have All The Luck. Ja, und ob nur Jungs heute Abend Glück haben oder auch die Mädels, die hier zuhören, das wird sich gleich rausstellen. Wir kommen nämlich zu unserem kleinen Spielchen. Intro mit Schleife heißt es. Bei dem gibt es gleich einen Musikwunsch zu gewinnen. Und ja, was habe ich getan? Ich habe einen Titel genommen, der platziert ist unter den ersten 20 in unserer Liste heute. Und habe aus dem Intro eine kleine Schleife zusammengeschnitten. Das werde ich gleich vorspielen und die Aufgabe ist es, Interpreten und Titel zu erkennen. Und wer das kann und wer mitmachen möchte und einen Musikwunsch gewinnen möchte an diesem Mittwochabend, der ist dann eingeladen, uns eine E-Mail zu schreiben. Und wenn ich so richtig weiß, was er sich wünschen soll oder wer sicher gehen möchte, dass ich die Platte, die er sich wünscht, auch da habe, kein Problem. Es gibt eine Internetseite zu erreichen unter der Adresse www.happydaysradio.de. Happy Days Radio in einem Wort. Dort gibt es auf der Startseite einen Link zu Old School Radio. Das ist der Titel dieses Programms hier. Und da wiederum die Liste aller 7 Zoll Vinyl-Singles, die hier rumstehen. Das heißt, wer sich da was auswählt, kann sicher sein, dass ich die Platte dann noch spielen kann, so ich sie denn finde. Ja, und hier erstmal der Titel, um den es heute geht. Ein Titel, der die Nummer 7 belegte in den deutschen Single-Charts in genau dieser Woche im Laufe des Jahres 1987. Ja, ich fürchte, mehr wird nicht zu hören sein bei dieser Schleife heute. Intro mit Schleife heißt das Spielchen. Und die Frage lautet, von wem stammt dieser Titel hier und wie heißt der? Und wer das weiß, der ist eingeladen, uns zu schreiben. Und zwar unter der bekannten E-Mail-Adresse. Und die wiederum lautet happydays@happydaysradio.de. Happy Days und Happy Days Radio in einem Wort. Und in der E-Mail bitte Titel und Interpret von dieser Nummer hier. Und außerdem den Musikwunsch, damit wir den da als Gewinn in diesem Programm hier bis um 23 Uhr, also in den nächsten 2 Stunden und 44 Minuten noch erfüllen können. So, aber erstmal machen wir weiter mit der Nummer 52 in unserer fiktiven 50er-Liste. Ein Schauspieler aus Australien steht da auf dem Programm. Heute wohnt er in London und er spielte zwischen 1986 und 1998 Scott Robinson in der australischen Fernsehserie Neighbours. 12-mal war er erfolgreich in den deutschen Singlecharts zwischen 89 und 91. Sein größter Hit war im Jahre 89 die Nummer 4, Sealed with a Kiss. Und was wir hier hören, das war sein 7. Hit. Und zu dem Zeitpunkt war es auch der kleinste seiner Karriere in den deutschen Singlecharts. Die 3. Single aus seinem 2. Album Between the Lines. Hier ist der große Mr. Jason Donovan. Wie gesagt, das Ganze auf der 52 vor 36 Jahren. Der Hit heißt Another Night.

Wir hatten gerade einen Singer-Songwriter aus San Antonio in Texas, der seit 1971 aktiv ist und hatte 3 Hits in den deutschen Singlecharts. Der erste davon, das war der größte im Jahre 81, erreichte der Hit All Night. Oh nein, All Right heißt er, die Nummer 23 in den deutschen Singlecharts. Wir hatten gerade den Nachfolgehit, allerdings kam der erst 9 Jahre später in die Charts und war auch, wenn ich es richtig weiß, nur in Deutschland als Single zu bekommen. Aus dem Album Rendezvous stammt das Ganze gemäß dem Coveraufdruck hier. Das war auf jeden Fall der große Christopher Cross. Das Werk heißt In the Blink of an Eye und befand sich vor genau 34 Jahren im Jahre 1992 auf der 51 in den deutschen Singlecharts. Ja, und nachdem ich das Rätsel vorhin losgetreten habe, habe ich kaum geblinzelt mit den Augen und schon gab es Lösungen, jede Menge. Und zwar von Dr. Moonshine, Joe Ted, Andreas, den Zweien aus Dithmarschen, Matthias, Maren, Cedric und Sören. Wenn ich das richtig sehe und ich darf nochmal dran erinnern, wir suchen hier heute den Titel und den Interpreten von dieser Aufnahme hier. Ein Titel, der im Jahre 1987 die Nummer 7 erreichte in den deutschen Singlecharts und die Nummer 1 in den Singlecharts in Amerika. Aber von wem stammt der Titel und wie heißt er? Das ist die Frage und wer das weiß, der ist nach wie vor eingeladen, uns zu schreiben. Und zwar unter der bekannten E-Mail-Adresse und die wiederum lautet happydays@happydaysradio.de. Happy Days und Happy Days Radio in einem Wort. Wir wüssten gerne, von wem stammt der Titel hier, wie heißt er? Und bitte auch den Musikwunsch in die E-Mail mit hineinschreiben, denn das ist ja sozusagen der Gewinn bei unserem Programm hier an diesem Mittwochabend. Aber erstmal geht's weiter mit einem Titel von einem Rock'n'Roll-Sänger aus Berlin, der leider im Jahre 2021 verstorben ist. 41 Hits hatte er insgesamt in den deutschen Singlecharts zwischen 1958 und 91. Seine einzige Nummer 1, das war 1960 der Hit Moonlight. Und zunächst hatte er seinen letzten Charterfolg in Deutschland im Jahre 1966. Und dann gab es in den frühen 80er Jahren natürlich das Rock'n'Roll-Revival. Und dann hatte er nochmal 8 weitere Hits in den deutschen Singlecharts. Dies war davon der zweite. Und er erreichte die 46 und befand sich dort vor genau 46 Jahren im Jahre 1980. Es geht um Ted Herold und eine Platte, die ich eigentlich gar nicht spielen dürfte, so kurz vor einer wichtigen Landtagswahl. Das Ganze ist ein bisschen Wahlwerbung. Hier ist von Ted Herold der Titel Rock'n'Roll for President.

Eine New Wave Band aus South Lancashire, nein, Lanarkshire in Schottland war das hier. Zwischen 1980 und dem Jahr 95 war die aktiv. Roddy Frame und Roddy Frame war der Gründer, Sänger und Songschreiber von dieser Formation hier. Und wir hörten gerade ihren einzigen Hit aus den deutschen Singlecharts, ein Titel aus ihrem dritten Album, Love, so hieß das. Und der Roddy Frame hat den Titel zwar geschrieben und dachte, das lohnt sich nur für eine B-Seite sozusagen, dafür als A-Seite veröffentlicht zu werden. Ist es nicht gut genug? Die Plattenfirma sah das anders, veröffentlichte es als A-Seite und das war ihr größter Hit in England, erreichte dort die 3 und bei uns die Nummer 45 und das Ganze war vor 38 Jahren, im Jahre 1988. Das war ein Aztec Camera und dated heißt Somewhere in My Heart und ich kann mich gut daran erinnern, dass der Rias Berlin das damals rauf und runter gespielt hat. So, ich bin ein bisschen außer Atem, weil ich auf der Suche nach den Musikwünschen bin. Von Dr. Moonshine, Joe, Ted, Andreas, den zwei aus Dithmarschen, Matthias, Maren, Cedric, Sören und Martin. Ganz herzlichen Dank dafür. Ich mache aber erstmal weiter mit dem nächsten Titel. Und der erreichte die 40 in den deutschen Singlecharts. Ein Popsänger aus County Durham in England war das. Im Jahr 1989 ist er leider im Alter von nur 56 Jahren verstorben. Bekannt wurde er durch die Fernsehsendung Opportunity Knocks und er hatte dann 7 Hits in den Singlecharts in England. Zwischen 1970 und 1973, dies hier war der erste und der größte. Ein Werk, das bereits 1931 im Original gesungen wurde von Gracie Fields. Und zwar in dem Film Sally in Our Alley. Wie gesagt, sein einziger Hit in den deutschen Singlecharts vor genau 56 Jahren auf der Nummer 40. Hier ist Gary Monroe und der Hit, der heißt Sally.

Ja, das hier war natürlich ein Singer-Songwriter aus Bristol in England. Der 7 Hits hat er bei uns zwischen 1984 und 1997. Der erste und größte, das war im Jahr 1984. Ein Titel, von dem ich jetzt gar nicht weiß, warum ich den hier gerade spiele. Das hier ist die Musik, die ich gesucht habe, genau. Ein Titel, der die 2 erreichte, das war sein größter Hit im Jahr 84, nämlich Wouldn't It Be Good. Und wir hören gerade seinen 6. Hit, das war der 3. aus seinem 2. Album The Riddle. Und Gorgonzola sollte das wohl im Original eigentlich heißen. Und dann hat er den spanischen Rhythmus eingebaut, dachte dabei an den Ritter der traurigen Gestalt und nannte das Ganze Don Quixote. Nick Kershaw war das, die Nummer 39 in den deutschen Singlecharts vor genau 41 Jahren. Das war auch seine beste Position. So, ich bin auf der Suche nach den Musikwünschen, deswegen ein bisschen außer Atem. Ich hoffe, dass ich sie alle zusammenbekomme. Ich weiß gar nicht, ob der Martin sich einen gewünscht hat. So richtig werde ich aus der Mail nicht schlau, sorry dafür. Aber so schnell beim Überlesen bin ich da jetzt nicht gekommen zu dem Titel. Im Zweifel, da noch die Bitte um eine Präzision. Auf jeden Fall machen wir erstmal weiter mit der Nummer 38 aus unserer Liste. Und da haben wir eine Gruppe aus Manchester in England, die mit Unterbrechungen seit 1972 aktiv ist. Sie hatten 5 Hits in den deutschen Singlecharts zwischen 73 und 78. Der 3. war der größte, im Jahre 75 erreichte der Titel I'm Not In Love die Nummer 8. Dies hier war der Hit davor. Das Ganze geschrieben von Eric Stewart und Graham Goldman. Und dies hier war die weitere Single oder eine weitere Single aus ihrem Album, das heißt Sheet Music. Dieser Titel erreichte die Nummer 1 in den Singlecharts in Holland und es geht hier um die New Yorker Finanzwelt. Ein bissiger Kommentar auf die Nummer 38 vor genau 52 Jahren. Hier sind 10cc und hier ist der Wall Street Shuffle.

Tja, fast alle habe ich zusammen heute alle Musikwünsche an diesem Mittwochabend, aber wir kommen trotzdem erstmal nicht dazu. Ich sage erstmal, was wir gerade gehört haben. Die Nummer 35 in unserer Liste, ein Projekt von Jaap Egermond aus Holland war das. Background-Sängerin Sylvia van Veen, Patricia Pay und Yvonne Keeley, letztere beide hatten ja auch Solo-Hits in den deutschen Single-Charts, die wurden 1984 zu den Star Sisters und haben alte Titel von den Andrews Sisters neu aufgenommen. Anschließend ist mein ganzes Album erschienen, Hooray for Hollywood. Und der Titel, den wir gerade hörten hier, der befand sich auf der Nummer M35, wenn ich es richtig sehe, vor 43 Jahren in den deutschen Singlecharts. Und zwar Stars on 45 proudly presents The Star Sisters. Das war der Titel, den wir gerade gehört haben. Wie gesagt, gleich geht's los, hoffentlich mit den Musikwünschen. Ich muss nämlich den ersten noch suchen. Den habe ich auf Vinyl, aber ich habe die Single noch nicht gefunden. Deswegen wird es noch ein bisschen dauern. Auf jeden Fall kommen wir zu unserer Nummer 34 in den fiktiven 50 und dort zu einem Titel von einer Dame aus Essex in England. Die wurde dreimal zur besten Live-Künstlerin des Jahres in England gewählt. Sie hatte 5 Verkaufshits bei uns zwischen 84 und 88. Der vierte war der größte im Jahre 88. Erreichte nämlich Who's Leaving Who, die Frage, die Nummer 15. Und davon war dies hier der Nachfolgehit. Und der befand sich, wie gesagt, auf der 34 vor 38 Jahren. Hier ist der große Hazel Dean mit dem Hit Maybe. Wie heißt der Hit? Der heißt Maybe We Should Call It

Tja, früher oder später war es klar, dass ich diese Single hier auch auftreiben würde und es ist mir gelungen. Tatsächlich habe ich sie gefunden. Interessanterweise sieht ganz anders aus das Cover, als ich es in Erinnerung hatte. Deswegen habe ich es erstmal übersehen. Auf jeden Fall war das der Musikwunsch von Dr. Moonshine heute an diesem Mittwochabend, den 2. September des Jahres 2026. Die Grassroots waren das. Das war ihr, der 18. Hit, wenn ich es richtig gezählt habe.

Auch das war ein Musikwunsch heute an diesem Mittwochabend, und zwar der von dem Ted. Und deswegen in Richtung Ted, hallo und schöne Grüße und vielen Dank fürs Mitmachen bei unserem Spielchen heute. Und Ted hat sich diesen Titel hier gewünscht, weil der von der großen, leider gerade verstorbenen Dolly Parton geschrieben wurde. Love is like a butterfly hieß das Ganze im Original, passenderweise sehr sauber übersetzt mit Glück ist wie ein Schmetterling. Naja, nicht ganz Glück und Love, aber wie dem auch sei, auf jeden Fall Nana Mouskouri war das mit einem Titel, mit dem sie im Jahre 1978 die Nummer 48 im Automatenmarkt erreichen konnte. Der Musikwunsch von dem Ted an diesem Mittwochabend. Deswegen schöne Grüße und vielen Dank fürs Mitmachen bei unserem Spielchen. So, der Andreas hat eine nette Mail geschrieben. Vielen Dank dafür. Und außerdem hat er sich einen Musikwunsch gewünscht von einem Herrn, der leider im Jahre 2025 verstorben ist und der mit diesem Werk hier in den deutschen, an den Musikmarkt Single Charts mit deutscher Sprache sozusagen die 95 erreichte. Nein, die Nummer 13 erreichte im Jahre 1995. Und das Ganze, wie gesagt, der Musikwunsch für den Andreas. Schöne Grüße und vielen Dank fürs Mitmachen. Hier ist der große Edward Rekers und der Titel So schmeckt. Und das passt gar nicht mehr so gut zur Jahreszeit, denn wir haben ja noch sozusagen schon den meteorologischen Herbst. Aber es ist natürlich der kalendarische Sommer noch des Jahres 2026. Denn so schmeckt der Sommer.

Das war ein weiterer Musikwunsch heute an diesem Mittwochabend. Und zwar der Musikwunsch von den zwei aus Dithmarsch, nämlich Peter und Charlotte. Und deswegen schöne Grüße und vielen Dank fürs Mitmachen bei unserem Spielchen heute. Nämlich, wie heißt das denn eigentlich? Intro mit Schleife, habe ich vergessen, wie unser Spiel heißt. Sehr peinlich. Corvus, Korax und Jiri Chu oder so ähnlich waren das. Wild und frei, die Hexe Runa. So heißt der Titel hier, von dem ich leider nicht mal rausgefunden habe, wann er erschienen ist. Auf jeden Fall schöne Grüße in Richtung Dithmarschen und vielen Dank fürs Mitmachen bei unserem Spielchen und den schönen Musikwunsch. So, weiter geht's mit dem Musikwunsch von dem Matthias. Auch der sei mit herzlichst gegrüßt. Und er hat wünscht sich einen Titel, der 1993, glaube ich, im Original erschienen ist. Auf dem Album Ten Sumner's Tales zumindest ist er enthalten. Daraus spielen wir ihn gleich. Und ich meine, dass im Jahre 2003 Craig David sich des Titels angenommen hat für seinen Titel Rise and Fall. Hier auf jeden Fall für den Matthias. Nochmal, wie gesagt, schöne Grüße. Der Titel von Sting, der da heißt Shape of My Heart.

Tja, es war im Jahre 2015, da ist dieser Titel hier richtig abgehoben, wie ein Astronaut den deutschen Single-Charts. Der befand sich für 7 solide Wochen auf der Nummer 1. Sido und Andreas Burani waren das, Astronauter-Titel. Und das Ganze der Musikwunsch von dem Zedrick heute an diesem Mittwochabend, den 2. September des Jahres 2026, Familienmitglied von Maren und Sören. Deswegen in Richtung der drei. Hallo und schöne Grüße und vielen Dank fürs Mitmachen bei unserem Spielchen heute, nämlich Intro mit Schleife. So, und ich bin nochmal in mich gegangen und habe die E-Mail von dem Martin nochmal genauer studiert. Sorry dafür, irgendwie habe ich nicht ganz kapiert, was er sich wünscht heute an diesem Mittwochabend, aber ich glaube, inzwischen habe ich es herausgefunden. Deswegen schöne Grüße in Richtung Martin und Heike heute am 2. September des Jahres 2026. Wenn ich nochmal Mittwochabend sage, dann muss ich irgendwas in ein Schwein werfen hier. Auf jeden Fall hören wir hier einen Titel, der 1970 erschienen ist, und zwar von Mr. Neil Diamond, damals auf dem Bang-Label. Und das Ganze spielen wir hier für Heike und den Martin. Der Titel, der da heißt La Bamba.

Ja, ein bisschen Applaus gibt es am Ende dieser Nummer hier auch noch bei diesem Werk hier, von dem wir, von einem Herrn, den wir vorhin bereits gehört haben, nämlich Rod Stewart. Ich habe aber trotzdem die Platte nochmal eingesetzt, von ihm eine zweite, denn wer kann die Gelegenheit erstreichen lassen, dieses brillante Werk hier zu spielen. Es war sein 29. Hit in den deutschen Single Charts, die dritte Single aus seinem 16. Album Vagabond Heart. Und geschrieben und im Original aufgenommen wurde das Ganze von Larry John McNally, und zwar für den Film Quicksilver im Jahre 1986. Und Rod Stewart war hier nicht allein zu hören, nein, die Temptations. Wer? Die Temptations vom Motown-Label waren hier auch sozusagen zu hören. Als Gast bei dieser Nummer auf der 21 vor 35 Jahren, Rod Stewart und der Motown-Song. Das Werk, das wir gerade gehört haben. So, wir kommen jetzt gleich zu den 20 größten Hits. Nein, es wird 20 Titeln, die im Laufe der letzten 63 Jahre die ersten 20 erreichten in den deutschen Single-Charts. Aber erstmal geht man Dank nochmal in Richtung derer, die mitgemacht haben bei unserem Spielchen. In der Reihenfolge ihres Auftretens heute Dr. Moonshine, Joe, Ted, Andreas, Peter und Charlotte, Matthias, Maren, Cedric, Sören, Heike und Martin. Ganz herzlichen Dank fürs Mitmachen und die Lösung natürlich nachher auf der Nummer 7 in unserer Liste. Aber jetzt ist es erstmal Zeit für die ersten 20.

Dies hier ist die 685. Ausgabe von Old School Radio mit Musik direkt vom Plattenteller und das Ganze live und exklusiv an diesem Mittwochabend, den 2. September des Jahres 2026. Und wir hören jetzt 20 Titel, die ersten 20 erreichten in den deutschen Singlecharts im Laufe der letzten 63 Jahre. Und für die Nummer 20 hörten wir gerade ein Quartett aus Garfield in New Jersey, das mit Unterbrechungen seit 1965 aktiv ist. In Amerika hatten sie 18 Hits zwischen 1965 und 1971. Bei uns war dies hier der einzige. Und die beiden Leadsänger der Band, nämlich Felix Cavalier und Eddie Brigatti, die haben den Titel gemeinsam geschrieben, und zwar inspiriert durch die Tatsache, dass der Felix damals eine Freundin hatte, und die konnte er nur sonntags sehen, weil die Band ständig auf Tour war. Und ansonsten waren sie im Studio, deswegen, wie gesagt, wenig Zeit für ihn. Und Jerry Wexler von Atlantic Records, der wollte den Titel zunächst mal gar nicht als Single veröffentlichen, aber Murray the K, der Disc-Jockey aus Amerika, der war während der Aufnahmesessions im Studio und hat ihn dann bekniet, das Ganze als Single zu veröffentlichen. In Amerika war seine Nummer 1, bei uns war die 20 die beste Position, und dort war der Hit am 21. August des Jahres 1967. Das waren die Young Rascals, und das war der Hit, der da heißt Groovin'. Und weiter geht's mit der Nummer 19 in unserer Liste. Ein Singer-Songwriter aus North Riding of Yorkshire ist hier zu hören. Aus England stammt er, und zwischen 73 und 2025, da war er aktiv. Im Dezember letzten Jahres ist er leider verstorben. Er hatte 17 Hits bei uns zwischen 1984 und 1991. Größter Erfolg war natürlich Driving Home for Christmas. Der Titel erreichte im neuen Jahrtausend die Nummer 3. Das war die beste Position. Dies hier war sein dritter Hit, die erste Single aus seinem 9. Album Dancing with Strangers. Die Single erreichte die 12 in England und wird dort bis heute zusammen mit On the Beach sein größter Charterfolg. Mal von Driving Home for Christmas abgesehen. Auf jeden Fall auf der 19 in den deutschen Single Charts vor genau 39 Jahren. Hier ist Chris Rea, und der Hit heißt Let's Dance.

Eine Synthie-Pop-Band aus England war das, die 21 Hits hatte in den deutschen Single-Charts zwischen 1981 und dem Jahr 2010. Ihre einzige Nummer 1 bei uns war im Jahr 82 der Titel Made of Orleans, The World's Joan of Arc. Dies hier war ihr 6. Hit, die 2. Single aus ihrem 5. Album Junk Culture hieß das. Und wenn ich es richtig weiß, ist die Single ein Remix der LP-Version. Und die Single haben wir natürlich gerade eben gehört von Talkin' Loud and Clear, etwas, das ich seit Jahren vergeblich versuche hinzubekommen. Vor 42 Jahren auf jeden Fall war es die 18 in den deutschen Single-Charts. Das waren Orchestral Maneuvers in the Dark mit jedem Werk. So, jetzt was ganz anderes, und zwar die älteste Nummer, die wir heute hören, aus dem Jahre 1963 stammt sie, und insgesamt war es der 111. Hit in den deutschen Single-Charts für die große Katharina Valente, die, wenn ich es richtig in Erinnerung habe, am nächsten Mittwoch vor genau 2 Jahren leider ja verstorben ist. Es gibt ein Original von dem Titel, und zwar von Perry Como, I Love You, Don't You Forget It, so heißt das Ganze, erreicht im Jahre 63 die 39 in den Single-Charts in Amerika. Al Stillman und immerhin Henry Mancini haben dies Werk hier geschrieben, und vor 36 Jahren befand sich das auf der 17 in den deutschen Single-Charts. Das sind Katharina Valente und Silvio Francesco, und wir spielen das hier aus einer alten LP. Die heißt Die große Star- und Schlagerparade 1963, 2. Ausgabe mit 16 Spitzenschlagern. Ja, ich möchte mal darauf hinweisen, diese Programme hier laufen nur Spitzenschlager. Eben auch dieses Werk hier auf der 17. Der Hit heißt I Love You.

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Eine Rockband aus Manchester in England war das, aktiv seit 1962 und insgesamt hatten sie 36 Hits bei uns zwischen 65 und 89. Der vierte war der größte, im Jahre 66 erreichte Stop, Stop, Stop, die Nummer 4. Dies hier war ihr erster Hit und der Titel hier, der wurde für sie geschrieben von dem amerikanischen Songwriter Clint Ballard Jr. Und die Single erreichte die Nummer 1 in den Charts in England, bei uns war die 18. Die beste, dann die 16 war die beste Position vor 61 Jahren, die Hollies. Und der Hit, der heißt I'm Alive. So, jetzt ein Musiker aus Köln, der übernahm im Jahre 1984 von Wolf Mahn den Gruppennamen Die Neue Heimat, aber nur die erste Single von denen, nämlich Sehnsucht, ist unter dem Namen Purple Schulz und Die Neue Heimat veröffentlicht worden. Dies aber die zweite Single aus dem Album Verliebte Jungs und das unter dem Namen Purple Schulz. Die Single war ein Nummer 15-Hit in den deutschen Single-Charts, der zweitgrößte Hit für Purple Schulz auf der 15 vor ganz genau 41 Jahren. Dieser Titel hier.

Ein Universalkünstler aus London in England war das hier. Der hatte 5 Hits in den deutschen Single Charts. Dies hier war der 2. und der größte. In England war es auch sein größter Hit, aber dort der 3. bereits. Und es ging hier um das, was wir früher mal Schlagetau genannt hatten. Ja, mit 2 Seilen allerdings. Und die Abonnettes, die wir gerade hier als Begleitchor gehört haben, das ist eine Double Dutch Gruppe aus New York. Und Double Dutch eben auch der Titel des Spiels sozusagen mit 2 Schlagetauen. Und die 14 war die beste Position für die Nummer in den deutschen Single Charts. Dort war sie vor genau 43 Jahren. Double Dutch von Malcolm McLaren. Und jetzt Jan Thorsten Svensson aus Stockholm in Schweden. Mit 5 Hits war er bedient oder beglückt oder hat er uns beglückt. Wie auch immer, auf jeden Fall im Jahre 76, 77 hatte er diese 5 Charterfolge und die ersten 3 von den Titeln erreichten die ersten 10, nämlich Movie Star, Motorcycle Mama und Horoscope. Dies hier, was wir gleich hören, war sein 5. Hit und sein letzter in den Verkaufscharts. Und von Holger Thomas, einem Bravo-Boy, gab es damals auch eine deutsche Version, wenn der Sommer kommt. Aber hier der Titel im Original, In the Sum Summer Night. Der Titel, der dir vor 49 Jahren auf der Nummer 13 zu finden war. Und naja, ein bisschen haben wir noch Sommer im Laufe des Jahres 2026. Hier auf jeden Fall ist Harpo.

Ein Singer-Songwriter aus Sussex in England war hier gerade zu hören. Der ist seit 1973 aktiv und der konnte 8 Hits feiern in den deutschen Single-Charts zwischen 1964 und 2006, 1974 und im Jahr 2006. Und der erste Hit, das war bei uns der größte im Jahre 74 erreichte, The Show Must Go On, die Nummer 6. Und davon hört man gerade den Nachfolgeht. Ein Werk, das er gemeinsam geschrieben hat mit David Courtney, allerdings nicht für sich selbst, sondern ursprünglich für das Album Daltrey von Roger Daltrey. Ein Titel, der damals von ihm auch als Single veröffentlicht wurde. Ein Hit war das aber, glaube ich, nicht, soweit ich weiß. Diese Fassung hier war ein Hit und die erreichte die Nummer 12 in den deutschen Single Charts. War dort vor genau 52 Jahren. Das war Leo Sayer und das Werk, das heißt One Man Band. So, gleich gibt's die 10 Titel, die im Laufe der letzten rund 60 Jahre die ersten 10 erreichten in den deutschen Single Charts in genau dieser Kalenderwoche. Aber erst noch die Nummer 11 und dort hören wir eine Popband aus Edinburgh in Schottland, die seit 1964 aktiv ist und die 15 Hits hatte in den deutschen Single Charts. Im Jahre 77 war der Titel It's a Game ihr erfolgreichster, der erreichte die 4. Wir hören aber ihren 5. Hit, ein Werk, das Johnny Goodison und Phil Wainman geschrieben haben und letzterer hat die Aufnahme hier auch produziert. Es war die einzige Single aus ihrem 3. Album, nämlich Wouldn't You Like It von den Bay City Rollers. Die Nummer 11 vor ganz genau 51 Jahren. Der Titel Give a Little Love.

Dies hier ist die 685. Ausgabe von Old School Radio mit Musik direkt vom Plattenteller und das Ganze live und exklusiv für heute am 2. September des Jahres 2026 und wir hören noch 10 Titel, die ersten 10 erreichen in genau dieser Kalenderwoche im Laufe der letzten 60 Jahre und begann mit der Nummer 10 hier. Und zwar hörten wir da ein Quartett aus Hamburg, Holger Julian Kopp sozusagen, der war der Kopf dieser Formation, der war auch vorher bei der Gruppe Sunrise in den 70er Jahren und dort hatte er den großen Hit, der heißt... Wie hieß denn der große? Call on Me, so hieß der große Hit von der Gruppe Sunrise. Dies hier, was wir gerade hörten, war ihr einziger Verkaufshit oder der einzige Verkaufshit von ihm unter diesem Namen hier. War noch in den Diskothekencharts zu finden im Jahre 87 mit dem Hit Daydream. Aber das Ganze hier war ein Titel, den er für die Langnese-Werbung geschrieben hat. Langnese gibt's auch hier im Kino. Und ich glaube, das hört man der Nummer auch an. Die besteht sozusagen aus einem zusammengeschnittenen Werbespot damals. Es gab im Jahre 2002 eine große Hitversion von den No Angels in den deutschen Single-Charts, deren Fassung erreichte die Nummer 1. Und es gab auch damals eine zeitgenössische deutsche Version von den Strandjungs, nämlich Heiß wie die Sonne. Heiß wie die Sonne, so hieß das Ganze. Der Titel erreichte die 29 im Automatenmarkt. Wir hörten gerade die große Hitversion, die vor genau 40 Jahren die Nummer 10 belegte. Beagle Music Limited. Und das Werk heißt Eyes in the Sunshine. Habe ich übrigens erwähnt, dass wir heute noch das Maxi-Mix am Mittwoch hören in dieser Stunde und außerdem die Auflösung für unser Spielchen, nämlich Intro mit Schleife. Ich weiß nicht, auf jeden Fall war das ein Titel, der 40 Jahre alt ist. Der nächste ist vor 50 Jahren in den Charts gewesen und da hören wir die große Andrea True aus Nashville in Tennessee, die eigentliche Pornodarstellerin war und leider im Jahre 2011 verstorben ist. Wir hören hier ihren einzigen Hit aus den deutschen Single-Charts, geschrieben und produziert von Greg Diamond. Das war der Musikproduzent aus, oder vielmehr ein Musikproduzent aus Pennsylvania und der hat insbesondere auch mit Luther Vandross zusammengearbeitet. Hier arbeitete er aber zusammen mit der Andrea True Connection. Der Titel More, More, More, Part 1 vor ganz genau 50 Jahren auf der Nummer 9.

Mit der 10 sind wir heute zurückgegangen 40 Jahre, mit der Nummer 9 sind wir 50 Jahre zurückgegangen und mit der Nummer 8, die wir gerade gehört haben, sind wir 60 Jahre zurückgegangen zu einem Herrn aus Basildon in England, der seit 1961 aktiv ist und der zwischen 1966 und dem Jahr 73 immerhin 10 Hits feiern konnte in den deutschen Singlecharts. Die 7-Meilen-Stiefel, das war Anfang des Jahres 67 sein größter Hit, der erreichte die Nummer 6 und wir hatten gerade hier seinen ersten Hit, der ist erschienen mit dem Hinweis, der große Disco-Knüller auf dem Cover und in den Bravo-Charts. Damals erreichte er die Nummer 1. In der Verkaufshitparade war die 8 die beste Position. Das war vor genau 60 Jahren. Das war Graham Bonnie und der Hit, der heißt Supergirl. Und ich meine, dass ich das Ganze auch auf einem Compilation-Album in Stereo habe. Aber ich habe leider vergessen, danach zu suchen. Hier hörten wir gerade die alte 7-Zoll-Vinyl-Single, die ein bisschen zerkratzt ist. Das war, wie gesagt, Graham Bonnie. So, auf der Nummer 17, da haben wir jetzt ein Quintett aus East Los Angeles in Kalifornien. Das hat 1973 existiert und wir hören ihren einzigen Verkaufshit aus den deutschen Single Charts, ein Titel aus dem Soundtrack zu dem Film La Bamba über das Leben von Ritchie Valens. Und das Ganze ist ein mexikanischer Folksong, den Ritchie Valens 1958 als Rückseite seines Hits Donna veröffentlicht hat. Donna erreichte im Jahre 59 die 28 in den deutschen Boxencharts und die Wiederveröffentlichung von seiner Version erreichte im Jahre 1987 die Nummer 16 in der deutschen Funk-Hitparade. Aber diese Fassung hier erreichte die Nummer 1 in Amerika und die Nummer 17, nein, die Nummer 7 in den deutschen Verkaufscharts vor genau 39 Jahren. Und das Intro von dem Titel ist ziemlich legendär sozusagen. Deswegen habe ich vorhin, nicht vorhin, sondern gestern daraus eine Schleife geschnitten, die habe ich vorhin gespielt. Und dass dem so ist, dass das sozusagen von diesem Titel hier die Schleife war, das wussten viele, nämlich Dr. Moonshine, Joe, Ted, Andreas, Peter, Charlotte, Matthias, Maren, Cedric, Sören, Heike und Martin. Und die haben alle mitgemacht bei unserem Spielchen heute, nämlich Intro mit Schleife und deswegen nochmal vielen Dank in Richtung derer, die ich gerade genannt habe. Hier war auf jeden Fall die Auflösung auf der Nummer 7. Hier sind Los Lobos und der Hit, der heißt La Bamba.

Ein Singer-Songwriter aus Cardiff in Wales war das hier, der 19 Hits feiern konnte bei uns zwischen 1981 und 1996, wobei sein letzter Hit, nämlich Merry Christmas Everyone, bis heute 11 Re-Entries erlebt hat. Dies hier war der Titelsong und die dritte Single aus seinem zweiten Album, also sein 12. Album war das bereits, Oh Julie und Shirley waren Singles, die vorher bereits aus dem Album ausgekoppelt wurden, und Oh Julie war auch sein größter Hit aus den deutschen Charts. Der Titel erreichte Anfang des Jahres 82 die Nummer 2. Der Hit, den wir gerade hörten, der erreichte im September des Jahres 82 die Nummer 6. Und als solchen Hit, nämlich ein Nummer 6-Hit, haben wir das Ganze gerade auch gehört, vor 44 Jahren, am 6.9. des Jahres 82. Shakin' Stevens war das und Give Me Your Heart Tonight. Und Karl-Heinz Kallenberg von Radio Bremen hat damals immer behauptet, der Titel würde so klingen, als wäre er in einer Telefonzelle aufgenommen worden. Jetzt kommen wir zur Nummer 5 aus unserer Liste. Dort haben wir einen Herrn aus London in England, ehemals Gitarrist der Glamrock-Band Hello. Und drei Solo-Hits konnte er feiern bei uns zwischen 1979 und 83, nämlich Remember Me, den Titel, der da heißt Let Me Rock You, und eben dieses Werk hier, von dem es auch eine deutsche Version gab. Deine Tränen hieß das, und die deutsche Version erreichte die 9 in den deutschen Diskothekencharts. Aber hier das Original auf der Nummer 5, und damals ist er auch in der ZDF-Disco aufgetreten, und Ilja Richter hat gesagt, Keith Marshall hat seine erste Solo-Single veröffentlicht, das Ergebnis Only Crying.

Was eine geniale Nummer, die wir gerade gehört haben, hier von einem Pop-Duo aus London in England, bestehend aus Annie Lennox und David A. Stewart. Und die waren gemeinsam aktiv zwischen 1980 und dem Jahr 2005. Und sie hatten 21 Hits bei uns zwischen 1983 und 2026. Ich glaube nämlich Anfang des Jahres ist es Sweet Dreams, von denen wieder in den deutschen Singlecharts gewesen. Ihr größter Hit war Ende des Jahres 84, die Nummer 3, die da heißt Sex Crime 1984. Und wir hatten gerade ihre 8. Hitsingle, die 2. Single aus ihrem 4. Album Be Yourself Tonight und Would I Lie to You. Das war die erste Single aus jenem Album und bei der Aufnahme, die wir gerade hörten, da spielte der große Stevie Wonder die Mundharmonika. Die Nummer auf der Nummer 4 vor ganz genau 41 Jahren in den deutschen Singlecharts, die Eurythmics und There Must Be an Angel Playing With My Heart. 3 Titel haben wir noch heute, und zwar auf der Nummer 3 ein Quintett aus Salisbury in England. Das ist seit 1964 aktiv und hatte 14 Hits bei uns. Die einzige Nummer 1 war 1966 der Titel Bandit. Wir hören ihren 3. Hit, das Ganze wie die meisten ihrer Hits geschrieben von Ken Howard und Alan Blakely. Es geht um Dave D, Dozy, Bicky Mick und Titch. Die Nummer 3 vor genau 60 Jahren der Hit Hideaway.

Wir hatten einen Herrn aus Brooklyn in New York, der hatte 3 Hits in den deutschen Singlecharts. Einen im Jahre 62, The Answer hieß der, der erreichte die 58, der Titel. Im Jahre 61 erreichte Hail Hail, Rock'n'Roll, die Nummer 12. Und 12 Jahre vorher erreichte das Werk, das wir gerade hörten, die Nummer 2, sein größter Hit aus den deutschen Singlecharts. Es gab auch eine Jux-Version damals von Fips Asmussen. Aber dies hier war die Hit-Version für 7 solide Wochen auf der Nummer 2, damals vor 46 Jahren. Und der große Garland Jeffries war das Matador. Der Titel der Nummer, wie gesagt, auf der Nummer 2. Und ich glaube, im Jahre 98 gab es eine Coverversion von El Paso. Eine Version, die in die deutschen Singlecharts kam. Tja, das war's fast für diese Hitparade heute. Die 685. Ausgabe von Old School Radio. Wir haben aber noch natürlich unsere Nummer 1. Und dort hören wir das Maxi-Mix am Mittwoch.

Das war ein Komponist und Produzent aus Südtirol, der 9 Hits hatte in den deutschen Singlecharts zwischen 1970 und dem Jahr 2000. Der einzige Top-20-Hit von ihm, den haben wir gerade eben gehört. Das war der offizielle Titel der Olympischen Sommerspiele 1984 in Los Angeles. Solo-Gesang Paul Engemann, ein Herr aus Salt Lake City in Utah. Und der hatte mit Giorgio Moroder zusammen noch 2 weitere Hits. In den deutschen Singlecharts im Jahre 84 erreichte er die 36 in der Verkaufshitparade mit dem Titel American Dream und im Jahre 85 die 18 in den deutschen Diskothekencharts mit Shannon's Eyes. Aber dies hier war die große Nummer 1 in der Verkaufshitparade für 4 Wochen im September des Jahres 84. Giorgio Moroder und Paul Engemann und der Hit, der heißt Reach Out. So, ein ganz klein bisschen Zeit haben wir heute noch. Wie wär's mit unserer Nummer 24?

Das war Platz Nummer 3 bei den deutschen Schlagerfestspielen bzw. beim deutschen Schlagerwettbewerb des Jahres 1968 in Berlin und die 24 in den deutschen Singlecharts die beste Position. Und dort war der Hit vor genau 58 Jahren. Die große France Gall war das. Der Titel, da heißt Der Computer Nummer 3, geschrieben von Christian Brune und Georg Buschor. Und das Orchester Wannenmüller hat die große France Gall bei dieser Aufnahme begleitet. Tja, und das war's dann für die 685. Ausgabe von Old School Radio heute an diesem Mittwochabend. Man danke doch mal in Richtung derer, die mitgemacht haben in unserem Spielchen heute, nämlich Intro mit Schleife. Das waren Dr. Moonshine, Joe, Ted, Andreas, Peter, Charlotte, Matthias, Maren, Cedric, Sören, Heike und Martin. Ganz herzlichen Dank dafür. Vielen Dank auch für die netten Mails und für die schönen Musikwünsche, die wir ja heute in dem Programm gehört haben. Tja, das war's dann für diese Ausgabe hier von Old School Radio für heute. Für den Fall, dass der eine oder andere Geschmack gefunden haben sollte an dem Programm, kein Problem. Nächste Woche ist die nächste Ausgabe geplant, die 686. Dann wieder mit unserem Spielchen Intro mit Schleife und natürlich auch mit Titeln, die die ersten, die ihre Peak-Position erreicht haben in der nächsten Woche im Laufe der Geschichte der deutschen Singlecharts. Tja, das war's für heute. Ich wünsche allen noch einen schönen Abend oder eine gute Nacht und bis in einer Woche. Da sage ich natürlich Tschüss.